0: die Zeit. Es ist 6 Uhr. 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
2: Im Studio Imme Kasten. Schönen guten Morgen. Auf unsere Hilfe könnt ihr weiter zählen. Das hat Kanzler Merz den Ukrainern bei einem Überraschungsbesuch in Kiew erklärt. Dabei versprach er über 1 Milliarde Euro etwa für Ausgaben im militärischen Bereich, aber auch für die Infrastruktur und Energie im Land. Er sagte vor Ort:
3: Wir tun das nicht nur, um die territoriale Integrität der Ukraine zu schützen. Wir tun das zutiefst im eigenen Interesse, denn es geht um Europas Sicherheit.
2: Unterdessen hat der ukrainische Präsident Selenskyj neue Friedensverhandlungen angekündigt. Noch in diesem Monat wollen die Ukraine, Russland und die USA wieder Dreiergespräche führen, sagt er. 7,4 Millionen Menschen. Das Münchner Oktoberfest ist mit einem neuen Besucherrekord zu Ende gegangen. Anne Brauer hat die Einzelheiten dazu.
4: Dieses Jahr hat das Wetter besonders gut mitgespielt und so wurde die bisherige Bestmarke von vor 3 Jahren nochmal um 200.000 Besucher übertroffen. In den vergangenen gut 2 Wochen sind 6,7 Millionen Maß Bier getrunken worden, mehr als im Vorjahr, gerade bei der alkoholfreien Variante. Aber das Plus beim Bier fällt nicht so groß aus wie das bei den Besuchern. Einen Rückgang verzeichnen die Oktoberfestmacher auch. Der ist aber eine gute Nachricht. Der Stromverbrauch ist nämlich deutlich gesunken.
2: Die Nobelpreiswoche startet heute mit der Kategorie Medizin. Das Nobelkomitee verkündet am Vormittag, an wen die Auszeichnung geht. Im Laufe der Woche geht es dann weiter mit Physik, Chemie, Literatur und dem Friedensnobelpreis zum Abschluss am Freitag. Wieder kein Sieg gegen Griechenland für die deutsche Fußballnationalmannschaft. Im Rückspiel in der Nations League Gruppenphase gab es ein 0:0. Kapitän war erstmals von Anfang an Florian Wirtz. Er sagte nach dem Spiel bei RTL:
5: Ich glaube, es war sehr, sehr viel Gutes dabei. Man darf auch nicht vergessen, dass wir ja erst seit einer Woche zusammen sind. Natürlich wollten wir unbedingt da das Tor machen und hier den Sieg mit nach Hause nehmen. Aber ja, ist natürlich ja jetzt nicht alles schlecht.
2: Damit ist die XXL-Länderspielpause jetzt auch erst einmal vorbei. Für die DFB-Auswahl geht's Mitte November wieder los.
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6: Mit KI-Support. Viele Wolken gibt es heute früh, dazu ab und zu Nebel. Und im Südosten kann auch mal Regen runterkommen, vereinzelt mit einem Gewitter. Später lässt das an den Alpen nach. Insgesamt bleibt es oft trocken, nur im Norden hält sich die graue Ecke länger. Die Höchstwerte liegen heute bei 17 bis 23 Grad. Morgen nach Nebel meist freundlich und trocken, im Norden kommt etwas Regen dazu, maximal 24 Grad.

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0: The Beatles und I Want to Hold Your Hand war der Opener meiner Sendung.
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0: Montag. Wir starten zusammen in die neue Woche. Der 5. Oktober 2026. Und ihr hört wie immer die Sendung Der Morgen mit Gernot, die es montags bis freitags von 6 bis 9 Uhr gibt. Live und unlive von 3 Uhr in der Nacht bis 6 Uhr ran, immer die Wiederholung vom Vortag. Ah, ja, eben habe ich mir ein bisschen zugehört, wie ich mir ein schönes Wochenende gewünscht habe, ne? Vom Freitag die Sendung. War ein bisschen gemein von diesem Kerl da hinter den beiden Mikrofonen. Macht nichts. Zur vollen Stunde hört er wie immer bei mir die Nachrichten, Sport und Wetterbericht in kompakter Variante, so wie sie es gehört, in einer Radiosendung. Dann in der 20. Sendeminute ein kleiner Beitrag um halb die Wetteraussichten nochmal und 10 nach halb gucken wir, wer heute Geburtstag hat. Musikalischerseits wie immer der stete Wechsel von deutsch in nicht deutsch gesungenem Liedgut, dazwischen die aktuelle Uhrzeit, so wie es gewohnt seid, seit über 7 Jahren. 6 Uhr und 8 Minuten haben wir es. 8 Minuten nach 6. Ja, heute gibt es eine besondere Sache. Ich sag euch, in der dritten Stunde werde ich mal ein bisschen euch erzählen, was ich so am Wochenende getan habe. Ja? Ich war in Fürstenwalde bei einer großen Geburtstagsfeier. Ja, zum 3. Oktober war ja am Sonnabend, ne, wie ihr ja wisst. Und was da mir alles so passiert ist, das werde ich euch in der dritten Stunde erzählen, so in der 20. Sendeminute circa. Ne? Und was es mit FLR1 auf sich hat. Ja? Und der Sendung Der Morgen mit Gernot. Das erzähle ich euch dann in der 40. Sendeminute, ebenfalls in der dritten Stunde. Ja? Der gute Rick Moreno ist tatsächlich ein Feigling. Ja? Warum, wieso, weshalb? Das hört ihr euch dann mal an in der dritten Stunde, in der 40. Sendeminute. Denn er ist jetzt noch nicht wach. Er soll es ja auch hören. Ne? Und somit machen wir es in der dritten Stunde. Da hört er zu. Ne? Ja, da hat er dann auch ausgeschlafen. So, ihr Lieben, bei mir gibt's nach den Beatles I Want to Hold Your Hand, gibt's jetzt was Deutsches, logisch mit Karl Gott. Wie der Teufel es will, Maria Magdalena. Ich find's schön, dass ihr da seid, hier um 6 Uhr und 9 Minuten, 9 Minuten nach 6. Und begrüße euch aufs Herzlichste zum Start in die neue Woche. Danke fürs Einschalten. Moin, moin.

0: Karel Gott, wie der Teufel es will, Maria Magdalena, die goldene Stimme, nee, wie war es, die Stimme aus der goldenen Stadt Prag, so rum war es, richtig, richtig, schade, dass er nicht mehr unter uns ist, aber tolle Musik hat er uns hinterlassen, wie wir eben gehört haben. Wir haben 6:12 in der Zwischenzeit, 7:03, Showadiwadi ist mal wieder da und die singen Do-Wadi-Di-Di, das Ding ist doch irgendwo gemopst, na klar, von Manfred Manns, beziehungsweise Manfred Manns Earth Band. Hier mal die Variante mit Chowadiwadi.
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0: Schubadidi, sowas, richtig? Du, die Damen. Ja, leicht abgewandelt, nicht ganz so im Original wie bei Manfred Mann, aber dennoch nicht von schlechten Eltern, würde ich mal so sagen. 6 Uhr und 15 Minuten haben wir es, 7:15 genannt oder auch 6:15. Chris Robert ist jetzt mal wieder dran und der meint, Liebe ist gar nicht so schwer. Stimmt, vielleicht höchstens 1-2 Kilo, mehr auf keinen Fall, ne? Da singt er, gleich in wenigen Sekunden.
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0: So ein Mitklatsch-Song. So ein Mitklatsch-Song aus den 70ern. Ja. Über Bäche, Bänke und Tische, wa? Ging das immer bei den einen oder anderen. Ich denke, die Älteren unter euch werden ihn noch kennen. Den guten Chris Roberts. Schade, dass er nicht mehr unter uns ist. 6:20 haben wir es jetzt. 7:10. Jetzt gibt's den Beitrag, den versprochenen. Und dann Udo Jürgens. Wayward Girl. Sagt euch gar nichts. Bisschen komisch, wa? Wieso? In Englisch. Ja, singt da. 17 Jahre, blondes Haar und in der englischen Aufnahme. Aber erst der Beitrag. Frauen fordern Sex mit der Polizei. Eine Gruppe Frauen hat im kenianischen Kandara eine Polizeistation gestürmt und von den Polizisten Sex oder die Schließung illegaler Kneipen verlangt. Wie die Tageszeitung Das Volk berichtete, behaupteten die Frauen, der Alkohol macht ihre Männer impotent und sie würden nur noch herumhängen. Sie verlassen am Morgen das Haus und kommen voll betrunken zurück, erzählte eine Betroffene. Und um unsere sexuellen Bedürfnisse kümmert sich niemand. Die Protestierenden verlangten vom Polizeichef, er solle entweder die Spelunken schließen oder seinen Untergebenen Sex mit den Frauen befehlen.
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0: Udo Jürgens, Wayward Girl. Die deutsche Fassung kennen wir alle durchaus. Der ein oder andere wird sie mit Sicherheit noch kennen. 17 Jahre, blondes Haar und hier in der englisch gesungenen Variante. Die Uhrzeit 6:25, 5 Minuten vor 6:30. Na, wie war der Urlaub dieses Jahr im Sommer? Schön, schön, ja, schön, ja. Aber, ach, zu kurz. Ja, das stimmt. Da können wir jetzt ein Lied von singen, denn ich bin es auch schon wieder. Urlaubsreif. Tony Holiday, seines Zeichens auch mit dem bürgerlichen Namen Rolf. Rolf Peter Knigge. So muss doch was mal heißen. Ne? Urlaubsreif mit seiner Reisegruppe zusammen. Wir kennen die Variante eigentlich eher aus dem Englischen. Ne? Und zwar von Jimmy Cliff, Reggae Night. Ne? Und hier eine deutsche Cover-Variante mit dem unvergessenen Tony Holiday, seines Zeichens auch Klammer auf, tanze Samba mit mir, Klammer wieder zu.
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0: Schöne Sache, ne? Jimmy Cliff im Englischen und hier Tony Holiday mit der deutschen Fassung Urlaubsreif. 6:30 Uhr haben wir es jetzt. Ganz genau 6:30 in der Zwischenzeit schon. Jetzt, wie versprochen, der Wetterbericht und dann ein paar Verbrauchertipps. Die können sich anschließend, dann gibt es eine schöne Nummer von ABBA, die wir durchaus kennen. Move on. Aber in der spanisch gesungenen Variante. Wie sich das anhört, hören wir gleich nach dem Wetter.
1: Mit KI-Support. Viele Wolken gibt es heute früh, dazu ab und zu Nebel und im Südosten kann auch mal Regen runterkommen, vereinzelt mit einem Gewitter. Später lässt das an den Alpen nach, insgesamt bleibt es oft trocken, nur im Norden hält sich die graue Ecke länger. Die Höchstwerte liegen heute bei 17 bis 23 Grad. Morgen nach Nebel meist freundlich und trocken, im Norden kommt etwas Regen dazu, maximal 24 Grad.

0: Aus dem Englischen von ABBA kennen wir das Ding unter Move On und hier All and Da in der spanisch gesungenen Variante. 6:36, 6 Minuten nach 7:30. Ihr wisst ja bei mir, der stete Wechsel von deutsch in nicht deutsch gesungenem Liedgut und somit hören wir jetzt was Deutsches. Diesmal die erste allgemeine Verunsicherung aus dem Ösiland, Fata Morgana. Die habe ich manchmal auch, tatsächlich. Und danach gucken wir, wer heute Purzeltag hat.
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Daniel Baldwin, ja, von den Brüdern, ja, von den, waren es drei, meines Erachtens, ja, könnte sein, könnten das drei waren, ne, oder Sohn mit bei, ja, da fehlt's mir wieder am Grundwissen, macht nix. Der US-amerikanische Schauspieler wird heute 66 Jahre alt, des Weiteren der deutsche Komponist, Produzent und Grammy-Preisträger Harold, vielmehr, so ist richtig, Faltemeyer. So sieht's Klaus. Des Weiteren von den Boomtown Rats, der Bob Geldof, ne, der irische Musiker, wird heute 75 Jahre alt. Wen haben wir noch auf der Agenda? Paola, die Schweizer Schlagersängerin und Moderatorin, wird heute 76 Jahre alt. Herzlichen Glückwunsch an der Stelle. Und Hardrock-Legende Brian Johnson, der britische Hardrock-Sänger von der Formation AC/DC, wird heute 79 Jahre alt. Glamrock-Fachmann Brian Connolly, so ist richtig, von The Suite, der hätte heute auch Geburtstag gehabt, aber ihr wisst ja, 1997 ist er im Alter von 51 Jahren verstorben. Wer ist noch da? Guck, hier ist noch jemand. Guck an, der US-amerikanische Musiker Steve Miller, ja, von der Steve Miller Band. Der wird heute 83 Jahre alt. Der israelische Tänzer und Sänger Abi Ofraim, der wird heute 80. Entschuldigung, der ist 80 Jahre geworden und da vor uns gegangen. Dann haben wir noch den Politiker, den tschechischen Schriftsteller und Politiker Václav Havel, der ist verstorben 2011 im Alter von 75 Jahren, hätte heute auch Geburtstag gehabt, Mann, eine ganze Menge. Und hier noch, guck mal, der deutsche Schauspieler, Komiker und Sänger Rolf Herricht. Wir kennen ihn von Herricht und Preil, der hätte heute auch Geburtstag gehabt. Noch wer? Jetzt ist hier noch reicht. Wen lassen wir singen? Gucken wir mal. Zeig mal. Aha, die Steve Miller Band ist dran mit Abracadabra. Na, bitteschön.

0: Steve Miller mit seiner Band Geburtstagskind des Tages. Abracadabra. Wir haben 6 Uhr und 48 Minuten. In der Zwischenzeit 3 Minuten nach 6:45. Jetzt wird's wieder deutsch mit Jürgen Markus. Und er singt ein Lied, zieht hinaus in die Welt für unsere Freunde des deutschen Schlagers.
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0: stimmgewaltig, ein Lied zieht hinaus in die Welt mit Jürgen Markus hier um 6:52, 8 Minuten vor 7 in der Zwischenzeit. Alle, die los müssen, auf Malore, wünsche ich einen schönen Start in die neue Woche. Wir hören uns dann morgen am Dienstag wieder und die anderen schönartig sitzen bleiben und weiter zuhören, wie die Rockhörer Susi Quattro 48 Crash trallert. Na bitteschön.
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0: Die Rockröhre Susi Quattro mit 48 Crash war der vorletzte Titel hier in der ersten Stunde der Sendung der Morgen mit Gernot. Wir haben jetzt noch einen schnuckligen Song bis an die Nachrichten, Sport und Wetterbericht in kompakter Variante, so wie ihr es gewohnt seid und zur vollen Stunde um 7. Waterloo und Robinson, die schließen jetzt die Stunde mit Meine kleine Welt und dann hören wir uns zur zweiten Stunde wieder. Wie immer, schön lieb dranbleiben und artig sitzen, ja? Und kleckert nicht mit dem Kaffee. Los geht's.
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0: Zeit. Es ist 7 Uhr. 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
2: Im Studio Imme Kasten. Schönen guten Morgen. Kanzler Merz fordert seine Regierung zur Geschlossenheit auf und dazu, bis zum Jahresende notwendige Entscheidungen zu treffen. Gemeint sind damit vor allem Reformen der Sozialsysteme und bei der Rente. Er sagt im Ersten:
3: Wir müssen in der Regierung zusammenbleiben, wir müssen das Land nach vorne bringen, wir müssen die großen Chancen, die wir haben, auch gemeinsam nutzen. Und ich bin fest entschlossen, das zu tun. Noch einmal, weil es nicht nur für Deutschland wichtig ist, sondern weil es für die gesamte Europäische Union wichtig ist, dass wir eine stabile Bundesregierung in Berlin haben.
2: 7,4 Millionen Menschen. Das Münchner Oktoberfest ist mit einem neuen Besucherrekord zu Ende gegangen. Anne Brauer hat die Einzelheiten dazu.
4: Dieses Jahr hat das Wetter besonders gut mitgespielt. Und so wurde die bisherige Bestmarke von vor 3 Jahren nochmal um 200.000 Besucher übertroffen. In den vergangenen gut 2 Wochen sind 6,7 Millionen Maß Bier getrunken worden. Mehr als im Vorjahr, gerade bei der alkoholfreien Variante. Aber das Plus beim Bier fällt nicht so groß aus wie das bei den Besuchern. Einen Rückgang verzeichnen die Oktoberfestmacher auch. Der ist aber eine gute Nachricht. Der Stromverbrauch ist nämlich deutlich gesunken.
2: Die Nobelpreiswoche startet heute mit der Kategorie Medizin. Das Nobelkomitee verkündet am Vormittag, an wen die Auszeichnung dieses Jahr geht. Morgen geht's dann mit Physik weiter. Mittwoch Chemie, Literatur am Donnerstag, dem Friedensnobelpreis am Freitag. Und in einer Woche folgt dann noch der für Wirtschaft. Die Linke zieht gegen Bundeswirtschaftsministerin Reiche vor das Bundesverfassungsgericht. Wie das Redaktionsnetzwerk Deutschland berichtet, geht es dabei um Äußerungen Reiches auf dem offiziellen Instagram-Kanal des Ministeriums. Sie hatte dort gepostet: Antisemitismus und Enteignung gefährden Deutschland und die Wirtschaft. Wieder kein Sieg gegen Griechenland für die deutsche Fußballnationalmannschaft. Im Rückspiel in der Nations League Gruppenphase gab es ein 0:0. Kapitän war erstmals von Anfang an Florian Wirtz. Er sagte nach dem Spiel bei RTL:
5: Ich glaube, es war sehr, sehr viel Gutes dabei. Man darf auch nicht vergessen, dass wir ja erst seit einer Woche zusammen sind. Natürlich wollten wir unbedingt da das Tor machen und hier den Sieg mit nach Hause nehmen. Aber ja, ist natürlich ja jetzt nicht alles schlecht.
2: Damit ist die XXL-Länderspielpause jetzt auch erst einmal vorbei. Für die DFB-Auswahl geht's Mitte November wieder los.
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6: Mit KI-Support. Viele Wolken gibt es heute Morgen, ab und zu auch Nebel und im Südosten kann mal Regen runterkommen, mit einem Gewitter nicht ganz ausgeschlossen. Später wird es freundlicher und meist trocken, nur im Norden bleiben die Wolken zäh dabei, dazu Höchstwerte von 17 bis 23 Grad. Morgen nach Nebel dann oft sonnig, im Norden aber wieder mehr Wolken und etwas Regen, maximal 24 Grad.

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0: Bubben B heißt diese Formation. I Feel Lonely. Kennt man. Ist die Mops irgendwo, ne? Irgendwoher? Na, wo ist es denn her? Wissen wir jetzt nicht, ist nicht so schlimm. Und ach, hier von Dingens, hier, Sascha, ne? Der hat das Ding doch von sich gegeben. Ja, kann sein. War der Opener der zweiten Stunde meiner Sendung.
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0: Montag, da ist er. Der schlechteste Tag der Woche, hätte ich beinahe gesagt. Der fünfte Oktober 2026. Ihr hört wie immer die Sendung Der Morgen mit Gernot, die es montags bis freitags von 6 bis 9 Uhr live gibt und unlive von 3 Uhr in der Nacht bis 6 Uhr an immer als Wiederholungssendung vom Vortag. Zur vollen Stunde, wie ihr es gewohnt seid, gibt's Nachrichten, Sport und Wetterbericht in kompakter Variante. Dann in der 20. Sendeminute ein kleiner Beitrag um halb die Wetteraussichten und 10 nach halb gucken wir mal, wer heute Geburtstag hat. Musikalischerseits wie immer der stete Wechsel von deutschem, nicht deutsch gesungenem Liedgut und dazwischen, na klar, die aktuelle Uhrzeit. 7 Uhr und 8 Minuten haben wir's. 8 Minuten nach 7. Jetzt haben wir gleich Tommy Steiner mit Angelina. Zuvor möchte ich noch einen Hinweis geben. Ja. Ich werde euch in der dritten Sendestunde, so ungefähr in der 20. Sendeminute, dann mal erzählen, was ich am Wochenende so alles erlebt habe. Ja, ich war auf einer Feier, ne, am Sonnabend, ne, logisch, die Feier zum Gedenken, zum 36. Geburtstag, beziehungsweise zur Wiedervereinigung, ne, und was man da alles so erlebt, das erzähle ich euch dann mal in der 20. Sendeminute der dritten Stunde. Des Weiteren gibt's noch ein Statement meinerseits zu Rick Moreno und seinem Sender FLR1, ja, das dann in ungefähr einer 45. Minute so, was dieser Mann sich alles so leistet. Das kriegt ihr dann in der 45. Minute in der dritten Sendestunde zu hören. Jetzt gibt es erstmal Tommy Steiner und Angelina.

0: Disco Fox in Rheinkultur mit Tommy Steiner und Angelina um 7 Uhr und naja, gleich 13 Minuten, ein paar Sekündchen fehlen noch, dann haben wir es 2 Minuten vor Viertel 8. David Hasselhoff besingt jetzt den Do the Limbo Dance, ja. War das nicht der mit Ich hab die Mauer geöffnet oder so? Nee, lieber nicht. Lassen wir die Geschichte. Passt jetzt so gut, ne? Zum 3. Oktober.
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0: David Hasselhoff, Do the Limbo Dance um 7 Uhr und 17 Minuten, 2 Minuten nach Viertel 8 haben wir es in der Zwischenzeit. Wieder ein deutscher Schlager vom Schlager-Titan höchstpersönlich, ja, nicht den Pop-Titan, das ist Dieter Bohlen. Ich rede vom Schlager-Titan Bernhard Brink, Kai Pirindia. Na, da sollte man nicht allzu viel von naschen, sonst passiert das, was der Bernhard jetzt singt. Gleich in wenigen Sekunden.
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0: Bernhard Brink und Kai Pirinha. Ja, schmeckt ganz gut, aber man sollte vielleicht nach dem dritten dann aufhören oder so, ne? Ja, das ist richtig. 7 Uhr und 21 Minuten, 9 Minuten vor halb 8. Musik aus den 80ern ist immer schwer angesagt. Real Life hören wir gleich mit Send Me an Angel. Gibt's auch auf Deutsch die Nummer, nämlich von Thomas Anders. Heißkalter Engel. Haben wir vorige Woche gehört, fällt mir gerade so ein. Zuvor der Beitrag. Diebe in Malaysia haben nach einem Raub in einem Geschäft eine ungewöhnliche Nachricht hinterlassen. Sie beschwerten sich über die ihrer Meinung nach zu geringe Beute. Nachdem sie in dem Laden umgerechnet 300 Euro aus der Kasse gestohlen hatten, schrieben sie in einem Brief, das sei nicht genug. Das nächste Mal solle mehr Geld da sein. Den beraubten Inhaber habe die ungewöhnliche Beschwerde trotz des Verlustes zum Lachen gebracht. Zumal die Ganoven in der Küche des Ladens auch noch ausgiebig gespeist hätten, berichtete die Zeitung Star.
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7:26 haben wir es, 4 Minuten vor 7:30. Real Life und Send Me an Angel. Und zuvor erwähnte ich, dass die deutsche Variante tatsächlich Thomas Anders singt. Und voila, das hört das KI-Programm hier und sucht es sofort raus. Thomas Anders, natürlich nicht diesen Titel. Nein, nein, nein. Es geht mir gut. Heute Nacht singt Thomas Anders jetzt. Im Englischen gibt's die Nummer auch, und zwar von seinem damaligen Gegenpart, Dieter Bohlen. Ja? Lucky Guy heißt er der Titel in Englisch, und den hat er unter dem Pseudonym Ryan Simmons gesungen, der gute Dieter Bohlen. Hier die deutsche Variante, als die Welt noch in Ordnung war. Es geht mir gut, heute Nacht mit Thomas Anders. Wir

0: Thomas Anders, es geht mir gut. Heute Nacht um 7 Uhr 30 Minuten, ganz genau halb acht, Halbzeit der Sendung der Kompletten der Morgen mit Gernot. Wie immer um halb wenden wir uns den Wetterdaten zu und es können ein paar Verbrauchertipps anstehen. Bei wem nicht, der hört sofort Village People und In the Navy. Aber wie eben schon gesagt, zuvor das Wetter.
1: Mit KI-Support. Viele Wolken gibt es heute Morgen, ab und zu auch Nebel und im Südosten kann mal Regen runterkommen, mit einem Gewitter nicht ganz ausgeschlossen. Später wird es freundlicher und meist trocken, nur im Norden bleiben die Wolken zäh dabei, dazu Höchstwerte von 17 bis 23 Grad. Morgen nach Nebel dann oft sonnig, im Norden aber wieder mehr Wolken und etwas Regen, maximal 24 Grad.

0: Village People in the Navy. 7 Uhr und 36 Minuten haben wir, 6 Minuten nach 7:30. Ihr Lieben, jetzt wenden wir uns gleich den Geburtstagskindern des Tages zu. Zuvor gibt's noch einen schnuckeligen Song von der Formation Fuchs. Ja, nicht Fox oder so, sondern richtig Fuchs in Deutsch, ne? Die Überdosis Glück. So eine Art One-Hit-Wonder in Deutsch, ja? Sowas gab's ja auch. So ein Einmal-Hit und danach nicht mehr unbedingt, Charts Ziel erreicht, ne? War aber mit diesem Song tatsächlich richtig doll gewesen. Überdosis Glück mit Fuchs.
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Mal sehen, wer am 5. Oktober Geburtstag hat oder hätte. Ne? 66 Jahre alt wird der US-amerikanische Schauspieler Daniel Baldwin. Ja? Des Weiteren Harold Faltmeier, ja, der deutsche Komponist, Produzent und Grammy-Preisträger. Der wird heute 74 Jahre alt. Von den Boomtown Rats, der Bob Geldof. Der hat heute auch Geburtstag, wird 75 Jahre alt. Des Weiteren von der Band Motorhead, ja, Eddie Clark. Der hätte heute auch Geburtstag gehabt, ist aber im Alter von 67 Jahren 2018 verstorben. Die Schweizer Schlagersängerin und Moderatorin Paola, ja, kennen wir ja, ne, die Witwe, hätte ich jetzt beinahe tatsächlich, und das stimmt ja auch tatsächlich, die Witwe von Kurt Felix. Heute ist sie 76 Jahre alt geworden. Der britische Hardrock-Sänger von der Formation AC/DC, Brian Johnson, wird heute 79 Jahre alt. Dann von der Glam-Rock-Formation The Sweet, Brian Connolly, der wird, oder hätte heute auch Geburtstag gehabt, aber ihr wisst ja, 1997 ist er im Alter von 51 Jahren von uns gegangen. Vorige Stunde haben wir den Steve Miller gehört, der wird heute 83 Jahre alt, von der Steve Miller Band. Des Weiteren der israelische Tänzer und Sänger Abi Ofraim, der verstarb 2018 im Alter von 80 Jahren, hätte heute trotzdem Geburtstag gehabt, ja, ja. Der tschechische Schriftsteller und Politiker Václav Havel, den gibt's noch zu erwähnen. Und, na klar, unvergessen, Rolf und Herrich, der Rolf Herrich, Herrich und Preil, so war richtig. Rolf Herrich, der deutsche Schauspieler, Komiker und Sänger, der hätte heute auch Geburtstag gehabt. Haben wir noch ihn vergessen? Na, etliche wahrscheinlich, etliche. Singen lassen wir jetzt. Allerdings, ihr müsst ganz stark sein. Ja, ja, AC/DC. Was? Gernot, bist du krank? Hardrock bei dir? Nun gut, wir machen da diese berühmte Ausnahme der Regel, Highway to Hell, den Song dürften trotzdem alle kennen, ja, auch die Nicht-Hardrock-Fans. Und danach gelobe ich Kontrastprogramm mit dem zweiten Geburtstagskind des Tages, mit Paola, der Teufel und der junge Mann. Zunächst allerdings harte Klänge mit AC/DC, Highway to Hell.

0: AC/DC und Highway to Hell. Ja, für Freunde der Nicht-Hardrock-Musik, die sind jetzt gerade am Kopfschütteln. Ja, es ist so. Ihr wisst ja, Musik ist eine Geschmackssache. Der eine mag halt Roger Whittaker und der andere Rammstein. Ne? Das war tatsächlich auch heute wirklich mal die Ausnahme meiner Regel, dass ich es nicht ganz so übertreibe mit den vielen Genres, denn der Dings, wie heißt er? Dings ist gut. Dings ist der Bruder von Bums, wie wir ja wissen. Richtig. Nein, nein. Der, na, wo ist er denn jetzt? Na, sag doch mal, jetzt fehlt mir der Faden. Entschuldigung, der Brian Johnson. So, da war's. Der Brian Johnson von AC/DC wird heute 79 Jahre alt. Und aus diesem Grund haben wir tatsächlich mal einen der bekanntesten Titel von AC/DC gehört. So, Schluss, aus, Ende. Da kommt das Kontrastprogramm. Paola, ebenfalls heute Geburtstag. Der Teufel und der junge Mann. Gleich in wenigen Sekunden geht's los.
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0: Geburtstagskind des Tages? Haben wir heute sehr viele, wa? Habt ihr ja gemerkt, wie ich schon aufgezählt habe? Ja, war eine ganze Menge, ne? Paola, der Teufel und der junge Mann. 7:52 in der Zwischenzeit, 8:08. Norman Greenbaum singt Spirit in the Sky. Auch so eine Art One-Hit-Wonder im wahrsten Sinne des Wortes. 1969 hat er das Ding von sich gegeben, ne? Aber immer wieder schön für Freunde, die etwas härtere Klinge möchten oder den guten, alten, entspannten Rock. Genau das Richtige.
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0: Norman Greenbaum, ja, ihr wisst ja, Kontrastprogramm ist alles, ne? Mache ich ja immer ganz gerne nach rocklastigen Klängen mit Absicht dann, ja, tatsächlich auf was Weichgespültes spielen, wobei das Wort weichgespült ich nicht ins Negative meine, sondern eher die Bezeichnung des Kontrastes selber. Was war das denn jetzt wieder für eine Kreation? Wir haben 7 Uhr und 57 Minuten, 3 Minuten vor 8, sprich 3 Minuten vor den Nachtuhr-Nachrichten. Bis ran an die solchen hören wir noch Monika Herz und der kleine Vogel, Musik aus der ehemaligen DDR. Ich würde mich freuen, wenn wir die dritte Stunde auch zusammen verbringen. Bis gleich, ihr Lieben, dranbleiben!
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0: die Zeit. Es ist 8 Uhr. 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
2: Im Studio Imme Kasten. Schönen guten Morgen. Bundeskanzler Merz hat seine Regierung zur Geschlossenheit und einem Jahresendspurt in Sachen Reformen aufgerufen. Vor allem die Rentenreform will er auf den Weg bringen. Er sagte im Ersten, die Vorschläge dazu lägen gut ausgearbeitet auf dem Tisch. Streit gibt es weiter um die sogenannte Rente mit 63, also nach 45 Beitragsjahren. SPD-Generalsekretär Klüssendorf hat im Tagesspiegel klargemacht, dass er die beibehalten will. Er sagte, es mache einen Unterschied, ob jemand lange Jahre eingezahlt hat oder eben nicht. Bundesjustizministerin Hubig will es Opfern von häuslicher Gewalt leichter machen, aus gemeinsamen Mietverhältnissen mit den Tätern herauszukommen. Ein entsprechender Gesetzentwurf liegt den Funke-Zeitungen vor. Mehr dazu von Tim Pritztrop.
3: Der Weg in ein selbstbestimmtes und sicheres Leben ist nach häuslicher Gewalt oft noch lang. Wir wollen ihn etwas einfacher machen, sagt Hubig. Die Opfer sollen vom Täter verlangen können, grundsätzlich für alle weiteren Kosten nach dem Auszug aufzukommen. Dazu gehören etwa die weiteren Mietzahlungen oder Schäden an der Wohnung. Außerdem soll es für die Opfer leichter werden, Schutzmaßnahmen für Kinder oder pflegebedürftige Angehörige durchzusetzen.
2: Die E-Auto-Prämie hat die Erwartungen von Umweltminister Schneider übertroffen. Seit Mai haben über 100.000 Antragsteller Geld bekommen. Schneider sagte der Bild-Zeitung, jedes zusätzliche Elektroauto mache Deutschland unabhängiger von teuren Ölimporten und internationalen Konflikten. Die Linke zieht gegen Bundeswirtschaftsministerin Reiche vor das Bundesverfassungsgericht. Wie das Redaktionsnetzwerk Deutschland berichtet, geht es dabei um Äußerungen Reiches auf dem offiziellen Instagram-Kanal des Ministeriums. Sie hatte dort gepostet, Antisemitismus und Enteignung gefährden Deutschland und die Wirtschaft. Wieder kein Sieg gegen Griechenland für die deutsche Fußballnationalmannschaft. Im Rückspiel in der Nations League Gruppenphase gab es ein 0:0. Damit ist die XXL-Länderspielphase jetzt vorbei. Für die DFB-Auswahl geht's Mitte November weiter.
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4: 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Viele Wolken gibt es heute Morgen, ab und zu auch Nebel und im Südosten kann mal Regen runterkommen, mit einem Gewitter nicht ganz ausgeschlossen. Später wird es freundlicher und meist trocken, nur im Norden bleiben die Wolkenzehr dabei, dazu Höchstwerte von 17 bis 23 Grad. Morgen nach Nebel dann oft sonnig, im Norden aber wieder mehr Wolken und etwas Regen, maximal 24 Grad.

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0: Champs-Élysées, die große Hauptstraße in Paris, wurde besungen von Joe Dassin. Und das als Opener der dritten Stunde meiner Sendung.
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0: Montag, der 5. Oktober 2026. Ihr hört die Sendung Der Morgen mit Gernot, die es montags bis freitags immer live gibt von 6 bis 9 Uhr und unlive von mitten in der Nacht 3 Uhr bis 6 Uhr ran, immer als Wiederholung vom Vortag. Zur vollen Stunde, wie ihr gewohnt seid, gibt's Nachrichten, Sport und Wetterbericht in kompakter Variante. In der 20. Sendeminute gibt's einen kleinen Beitrag, um halb dann die Wetteraussichten, meist in der dritten Stunde die ausführlichen, vom Wetterfrosch Kurt aus Berlin-Tegel. Und 10 nach halb gucken wir, wer heute Geburtstag hat. Zusätzlich gibt es heute noch einen kleinen, ja, zusätzlichen Beitrag, hätte ich jetzt weiter gesagt, nach dem Beitrag. Da machen wir einen Titel zwischen, damit er nicht ganz so viel Wortbeitrag ist. Da werde ich euch mal erzählen, was mir so am Wochenende alles widerfahren ist. Ja, am 3. war ja Geburtstag, ja, der 36. unserer Zusammenkunft, der deutsch-deutschen Zusammenkunft. Und was da alles so passiert ist, wo ich unterwegs war, da gibt es ein kleines Statement dann so, ja, ungefähr in 5 vor halb vielleicht so da, na, je nachdem, wie lang die Titel sind. Ne? Und dann gibt es nochmal meine persönliche Meinung um 3/4 zum Thema, dass der Sender FL1 jetzt, ohne Bescheid zu sagen, einfach gekündigt hat. Der gute Rick Moreno soll ebenfalls sein Fett wegkriegen und vor allen Dingen die Einseitigkeit der Meinungen, na, das werden wir mal unterbinden. Er schmeißt alle Leute raus, na, aus der Gruppe, die können sich doch nicht mehr wehren aus den verschiedenen Gruppen und meint dann, damit ist alles getan. Nein. Das werden wir mal hier ein bisschen breit treten im wahrsten Sinne des Wortes. Wie sagt man immer? Schmutzige Wäsche waschen. Kann er haben, hat damit angefangen, kriegt er auch zurück. So ein 3/4 ungefähr. Werde ich euch mal rein Wein einschenken, was da so passiert ist. Wer nicht, deswegen sage ich es vorher, kann ja um 3/4 dann abschalten. Ne? Alle anderen schön dranbleiben, dann kriegt er mal auch sein Fett weg. Ne? Der muss nicht denken, dass er ungeschoren mit der Nummer wegkommt. So, jetzt gibt's Dieter Hallervorden, der Superdudler. Nee, warte, erst stelle ich mich nochmal vor, damit auch der Letzte weiß, wer hier hinter den beiden Mikrofonen sitzt. Und danach singt der Dieter. Genau so ist es.
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7: Hello, friends. 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Yeah, I am in Scotland gewesen. Naja, komm wegen der Sprache, der Mode und vor allen Dingen wegen der wonderful music.

0: Thank you, ja. Thank you very much, boys, ja. And ladies auch, wa?
1: Ja, damals war Dieter Hallervorden noch lustig. Ich werde jetzt nicht politisch werden, jeweils nicht an der Stelle, das mache ich ein andermal. Ne? Bei dem lasse ich es jetzt erstmal so stehen. Die Hintergründe hat ja jeder gelesen, warum, wieso, weshalb, muss ich jetzt nicht nochmal auseinanderklabüstern. Und wenn nicht, dann findet sich später mal eine Zeit dafür. Super Dudler, ihr habt's gemerkt, der Song ist von

0: à la carte. Also, nix Musik vom Menü, nee, direkt von der Karte. Du, wadi, didi, dam, didi, du. Und das Ganze um 8:16, eine Minute nach 8:45. Jetzt gibt's den bekanntesten Titel, da sagen wir mal den zweitbekanntesten Titel von der Formation Die Flippers 1986 mit einem riesen Comeback. Die Rote Sonne von Barbados aus der Feder von Uwe Busse und Karl-Heinz Ruprecht. Na, bitteschön.
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0: Manfred Dobern, der Schlagzeuger, hatte vor kurzem Geburtstag gehabt oder hätte viel mehr Geburtstag gehabt. Bernd Hengst und Olaf Malelewski, die drei waren über 40 Jahre mit dabei. Die Bandlieder zum Anfang hatten wir ein paar Mal gewechselt, aber jetzt zum Schluss dann praktisch ab dem Jahr 1986. Da waren die Flippers diese drei und haben Musikgeschichte, zumindest im deutschen Schlager, geschrieben. Die Rote Sonne von Barbados. Wir haben es 8 Uhr und 21 Minuten, 9 Minuten vor 8:30. Ich höre jetzt mal noch in den Beitrag, ne? Dann gibt's When I'm Your Man und dann erzähle ich euch mal, was mir am 3. Oktober, ja, ihr wisst schon, der Geburtstag, der 36. Geburtstag oder Jahrestag, egal wie ihr es seht, zur Deutschen Einheit passiert ist und wo ich da war. Spaut mal schön die Löffel auf. Was meint ihr, was es alles gibt, beziehungsweise was es alles nicht gibt? Aber erst der Beitrag und Wem. Britische Gefängnishunde gehen künftig nur noch in Schuhen auf Patrouille. Die Zeitung The Sun berichtete heute, die Schuhe sollen die Hunde bei Gefängniskrawallen vor Verletzungen schützen. In der Vergangenheit seien mehrere Tiere in Glasscherben getreten und hätten sich dabei die Pfoten aufgerissen. Die nun entwickelten Schuhe haben besonders dicke Sohlen, schrieb die Sun. 40 deutsche Schäferhunde sind als erste mit den Pfotenschonern ausgerüstet worden.
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Wham! Der gute George Michael in seiner Formation I'm Your Man um 8:26, 4 Minuten vor 8:30. Ihr Lieben, am Sonnabend, da war ja der 3. Oktober, ihr wisst ja, da haben wir den Geburtstag gefeiert zum 36. Mal, ja, oder den Vereidigungstag, ja, den Tag der deutschen Einheit, ne? Der ein oder andere ist raus in die Sonne gegangen, ich auch. Achtung, ich muss davor sagen, jetzt, alle anderen 152 Sender, die hier geschaltet sind und meine Morgensendung hören, die müssen diese Meinung, die ich jetzt sage, nicht teilen. Sie ist meine persönliche Meinung und meine Erlebnisse, die ich dort erlebt habe an dem Tag X. Ich also nach Fürstenwalde zur Veranstaltung zur Geburtstagsfeier der Alternative für Deutschland. Komme auf dieser sogenannten Bullenwiese, die heißt wirklich so, ja, aber wegen den Tieren, nicht wegen den, wie manch einer die Polizei bezeichnet. Nein, die heißt wirklich tatsächlich so, komm dort an und du wurdest erstmal mit einem Geruch begrüßt, ne? Einen ätzenden, stark ätzenden Geruch von Buttersäure. Denn die Nacht müssten sich natürlich die Antifanten erstmal drum bemühen, weil sie ja wussten, die böse AfD ist da, die Nazis, da müssen wir erstmal Buttersäure hinschmieren. Die haben nicht bedacht, dass dort auch eine Kinderhüpfburg aufgebaut wurde und dass die Kinder mit den Knien dann durch die Buttersäure gerobbt sind. Ach, herrlich, da haben sie nicht dran gedacht. Und des Weiteren, liebe Tierfreunde, diese Bullenwiese heißt nicht umsonst Bullenwiese. Dort grasen dann anschließend auch Tiere wieder drauf. Da haben sie auch nicht dran gedacht. Ihnen ist es völlig egal, was mit dem Gesundheit der Tiere bzw. mit kleinen Kindern ist. Das ist ihnen alles völlig egal. Soweit zum Thema Antifanten, ne? Das ist ihnen völlig Latte. Aber es geht noch weiter. Warte, der Tag war noch nicht zu Ende. Bei den ca. 3000 Besuchern, ihr hört richtig, ich übertreibe nicht, es war tatsächlich so, mischten sich natürlich auch die Leute unter, die AfD ja überhaupt nicht mögen. Das verstehe ich immer nicht, muss ich euch echt sagen. Ich würde nie auf eine linken Veranstaltung gehen. Niemals nicht, um Gottes Willen. Was soll ich denn, da wird mir langweilen. Aber es gibt andere, die gehen dorthin, na, richtig, um zu provozieren. Und das haben sie auch gemacht. Ja, den ganz großen Langen haben sie auch geschickt von dem völlig Kommunist, der längste Kommunist, den es gibt. Aber der war relativ friedlich, wollen wir es mal so lassen, außer dass er sich mit kleinen Kindern fotografiert hat dort, ja. Wo die Eltern mit Sicherheit nicht wissen, dass er sich da fotografieren lässt. Gott, das schieben wir erstmal beiseite, wobei es also sehr merkwürdig ist. Jetzt kommt eine ganz andere Nummer. Ha, passt mal auf. Da kam jemand, der nennt sich Johannes Krechel. Der kam mit 2 Kamerateams gleich auf den Platz. Mit Absicht, mit 2 Kamerateams. Warum kommt man mit 2 Kamerateams zeitgleich rauf? Sage ich euch. Der eine provoziert und der andere filmt, was man mit dem Provokanten erreicht. Und richtig, er suchte sich dann willkürlich irgendjemanden aus, und zwar eine junge Dame. Die stand tatsächlich auf einer Bank und filmte Richtung Bühne zu den Rednern und wollte die Redner auf ihrem Handy mit drauf haben. Dieser Herr allerdings musste unbedingt nervend, provokant, belästigend diese Dame davon abhalten. Ja, er hat nicht mal auf rumstehende Bürger gehört, die gesagt haben, nun bleib doch mal ruhig, ne? Nein, frauenfeindlich ging er diese Dame an. Und zwar richtig stark belästigend über richtig lange Zeit. Und irgendwann merkte der Mann von dieser Frau das. Und jetzt könnt ihr euch vorstellen, was dann passiert ist. Jedem Mann, der seine Frau liebt, würden an der Stelle die Sicherungen durchbrennen. Und was machte der Mann? Drehte sich um und hatte den Herrn Kommunisten da, der dann da kam, mit seinen 2 Kamerateams, Maß genommen. Und ich verabscheue Gewalt. Da stehe ich zu. Aber in diesem Fall, denkt mal genau nach, bevor ihr sagt, richtig oder falsch oder so, denkt genau nach. Wenn eure Tochter jemand so angehen würde, eure Frau, eure Ehefrau so angehen würde, wie würdet ihr reagieren? Tja, ich fand, es hat diesmal den Richtigen getroffen. Und es ist nicht gewaltverherrlichend. Es ist einfach nur... Und Applaus ist mit Sicherheit keine strafbare Handlung. Diesmal hat's den Richtigen getroffen. Da bleibe ich bei.
So, was machen wir jetzt Schönes? Oh, Zeit ist weg. Tja, siehst du, zu viel gequatscht. Da machen wir mit Absicht. Mit Absicht nehmen wir mal den hier raus. Siehst du, das kommt dabei raus. Wir nehmen mal schnell den Trotzdem noch den Wolfgang rein. Da geht mir voll einer ab. Ja, kickt mir eben gerade auch.

0: Wolfgang Petri, da geht mir voll einer ab. Ihr könnt den Mund wieder zumachen. Ist gut, die Geschichte ist wahr. Ich erzähle euch keine Märchen. Absolut nicht. Wisst ihr, ich bin ja sonst der Kasper generell, aber das ist wirklich wahr. Und warum ich euch das erzählt habe? Ganz einfach. Ich stand daneben und habe das alles mitgehört. Ja? Und dann, wie das eskalierte, dann richtig eskalierte, habe ich es gefilmt. Ich habe es in 4K. In absoluter astreiner Qualität, was dieser Herr dort gemacht hat. Und ja, ich bin bereit, vor Gericht eine Aussage zu tätigen. Wenn er diese Frau anzeigen sollte und es zu einer Gerichtsverhandlung kommt, werde ich mich definitiv als Zeuge melden, ja? Damit alles zur Wahrheit kommt. Denn irgendwo, ich bin auf diesen Plattformen, die ihr da besucht, irgendwelche Kinderplattformen da, wisst ich, ist mir völlig egal. Social Media interessiert mich alles gar nicht. Ich bin aus dem Alter raus, ich brauche so einen Quatsch nicht. Ne? Bei mir ist die uralte E-Mail zum Beispiel und von mir aus noch ein YouTube-Video, aber dann ist Schluss. Da stellt er sich jetzt als Waisenknabe hin und sagt, er ist das Opfer. Das stimmt nicht. Er hat provoziert ohne Ende. Denn die Vorgeschichte, richtig die Vorgeschichte, die zeigt er nicht in seinen Videos. Feige, wa? Johannes, bist du feige? Zeig doch mal die ganze Vorgeschichte. Wie du mit deinen beiden Kamerateams provokant auf die Dame zukamst. Gleich von Anfang an. Den ganzen Ton. Und nicht schneiden, bitte. Bitte nicht schneiden. Seine Videos guckt euch an im Netz da, was ich wie die Social Media Teams da Dinger alle heißen, ist mir auch Latte. Alles geschnitten. Nichts zusammenhängig, gar nicht. Ihr merkt es auch an den Rucks, ja, da sind ja Ruckelagen drinne. Alles geschnitten, glaubt ihm kein Wort. Er lügt, wie ihr druckt und ich werde das auch gerne gerichtlich dann aussagen. Kein Problem. So, jetzt gibt's Wetter. Wetter mit meinem Lieblingsfrosch aus Berlin-Tegel, Kurt, mein Freund. Was schickt ihr mir denn zu? Ihr wisst, die 16 Landeshauptstädte der 16 Bundesländer in alphabetischer Reihenfolge. Berlin 9 Grad zunehmend neblig, Bremen 8 Grad und heiter, Dresden 10 Grad zunehmend neblig, in Düsseldorf 11 Grad und sonnig, Erfurt 6 Grad bewölkt, Hamburg 11 Grad und heiter, Hannover 9 Grad, teils neblig, in Kiel 10 Grad, wechselnd bewölkt, Magdeburg meldet 7 Grad und wechselnd bewölkt, in Mainz 9 Grad, wechselnd bewölkt, München 13 Grad, stark bewölkt, Potsdam 8 Grad und Nebel, Saarbrücken 9 Grad, wechselnd bewölkt, Schwerin 9 Grad und heiter, Stuttgart 11 Grad, zunehmend neblig und wie immer zum Schluss Wiesbaden und 9 Grad heiter. Die Wetteraussichten sehen wie folgt aus. Heute wird es in Deutschland überwiegend freundlich und ungewöhnlich mild. Meist Sonne nach Auflösung von Nebel, Hochnebel 16 bis 24 Grad. Regional bis etwa, Kurt, guck mal, was da steht. Lies mal, was du mir hier schickst. Ja. Warte, ich schummel jetzt einfach. Pass auf. Regional etwa bis 25 Grad. Jetzt habe ich einen Grad dazu geschummelt. Im Süden besonders, Alpenraum, vormittags noch Schauer, Gewitter möglich. Im Norden zeitweise kräftiger Westwind. Der Deutsche Wetterdienst warnt lokal vor dichten Nebel. Im Südwesten sind bis vormittags einige beziehungsweise einzelne Gewitter und Starkregen möglich. Danke, Kurt, fürs Wetter. Jetzt darfst du zurück ins Glas hüpfen, Deckel zu und mach die Euler noch ein bisschen zu. Ist kein Wetter zum Rumhüpfen, weißt du ja. Bis morgen, mein Lieber. Und wir hören jetzt Deborah Harry und Heart of Glass. Eventuell folgen noch ein paar Verbrauchertipps.
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0: Die originale Aufnahme stammt ja von Blondie, wie ihr wisst. Und die Frontsängerin Deborah Harry oder auch liebevoll Debbie Harry genannt von ihren Fans hat die Nummer nochmal solo aufgenommen und richtig gut, muss ich sogar sagen. Ne? Heart of Glass, ihr wisst, in Deutsch gibt's die Nummer auch von der Schlagerdiva Marianne Rosenberg mit Fug und Recht. So machen wir noch ein. Eigentlich müssten wir... Ich habe ein bisschen ganz viel verzogen. Das kommt dabei raus, wenn man so lange Statements macht. Ja, war gar nicht geplant, ne? Aber egal, macht nichts. Die Geburtstagskinder kommen ein bisschen später. Wir hören uns erstmal nochmal den guten Ibo an mit dem Bungalow in Santa Nirgendwo. Und das hier um 8.43 Uhr. Richtig, 2 Minuten vor 8:45. Und dann nach den Geburtstagskindern, da bleibt dran, da habe ich dann, wie gesagt, das kleine Statement noch zum Thema Rick Moreno. Ja, tatsächlich, ich nenne hier immer Ross und Reiter, das wisst ihr. Ich lasse mir niemals den Mund verbieten und schon gar nicht so, psch, psch, psch, kannst du doch nicht machen, psch, psch, psch, geht doch nicht. Nein. Jeder kriegt sein Fett weg, der bei mir Fett austeilt, logisch.
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Gucken wir mal, wer am 5. Oktober Geburtstag hat, sind denn eine ganze Menge. Ich ratter das mal heute ein bisschen schneller runter, sonst schaffe ich das nicht mehr in der Sendezeit. Daniel Baldwin, ja, der US-amerikanische Schauspieler, wird 66 Jahre alt. Harold Faltmeier, so, ja, der deutsche Komponist und Produzent bzw. Grammy-Preisträger, der wird heute 74 Jahre alt. Von den Boomtown Rats, der Bob Geldof, der hat heute Geburtstag, wird 75 Jahre alt. Des Weiteren die Schweizer Schlagersängerin und Moderatorin, wir haben sie ja vorige Stunde gehört, Paola wird heute 76 Jahre alt. In der ersten Stunde, beziehungsweise davor, ne, vor der Paola, hörten wir von AC/DC, ja, den bekannten Song. Brian Johnson wird nämlich heute 79 Jahre alt. Der schon verstorbene Brian Connolly, der von Sweet, ihr wisst schon, der hätte heute auch Geburtstag gehabt, den hören wir gleich mit seiner Formation. Steve Miller haben wir in der ersten Stunde gehört. Die Steve Miller Band, der Steve Miller wird heute 83 Jahre alt. Obi Ofraim, der israelische Tänzer und Sänger, der hätte heute auch Geburtstag gehabt. Auch der tschechische Schriftsteller und Politiker Václav Havel hätte heute Geburtstag gehabt. Und unvergessen natürlich Rolf Harricht, der deutsche Schauspieler, Komiker und Sänger, der hätte heute auch seinen Geburtstag gehabt. So, habe sie durch. Ich muss mich tatsächlich beeilen. Heute habe ich mich mit der Zeit ein bisschen vergalokopiert, oder wie das heißt. The Sweet und mit einem schönen kurzen Medley.

0: Auf Eier, harte Drogen, ja. Aber er hat heute Geburtstag, oder hätte vielmehr Geburtstag gehabt. Der ehemalige Frontsänger von The Sweet Glam Rock Mucke. Die gute alte aus den 70ern, hier in Medley-Form. Ihr Lieben, wir haben es 8 Uhr und 53 Minuten, 7 Minuten vor 9. Jetzt zum Statement. Ihr wisst ja, ich muss ein bisschen ausholen, sonst versteht der ein oder andere Hörer das nicht. Warum, wieso, weshalb? Ihr wisst ja, wir schließen uns hier gerne mit den Sendungen zusammen, die vielen Sender. Ja? Bei mir waren es bis vor kurzem 154 Sender, die meine Morgensendung abonniert haben bei mir. Ne? Und normalerweise meldet man sich an, entweder bei mir oder bei den anderen Plattformen, die meine Sendung verteilen. Da gibt es noch ein paar Helfer dazu. Und wenn man sich abmeldet oder die Sendung nicht mehr möchte, dann meldet man sich ab. Das hat der Herr Rick Moreno nicht getan. Ne? Ich gucke heute auf den seiner Internetseite, da ist meine Sendung gar nicht mehr gelistet. Weder die Nachtsendung noch die Frühsendung. Und ich weiß nichts, gar nichts, überhaupt nichts. Ich hätte zumindest erwartet, denn er hat so um die 2 Jahre lang meine Morgensendung ja genommen, ja, und war immer zufrieden. Auch seine Kommunikation mit mir war immer sehr positiv. Ne? Ich konnte mich da eigentlich nie beklagen. Aber so feige Hinterrücks, ne, dann einfach abmelden und nichts sagen, das halte ich ihm schon vor. Und hier mein Statement dazu. Ich hab's ihm dann geschrieben. Ja, Rick Moreno, du bist ein riesengroßer Feigling. Und dazu stehe ich auch. Hör zu, warum ich das so geschrieben habe. Wann? Warte mal, Onkel Gernot, muss ich die Brille aufsetzen, sonst sieht er die Komma nicht. Ich bin ja schon ein bisschen älter, da darf ich auch schon mal eine Brille tragen. Da ist sie schon. Guck an, los geht's. Wann gedachtest du denn, die Mitteilung zu machen, meine Sendung zu canceln? Nun gut, das hast du ja schon mit vielen deiner Moderatoren gemacht. Bitte komme mir nicht wieder, damit ihr hättet eine Abstimmung gemacht. Das ist doch normal, dass alle dir zum Munde reden. Sie haben Schiss, dass du sie auch cancelst, wie so viele der Moderatoren, die bei dir schon waren. Du kannst mich gerne in deinen vielen Gruppen löschen. Aber eine kräftige Information werde ich heute den anderen 152 Sendern, mache ich jetzt gerade, in Sendern mitteilen. In meiner Gruppe wirst du nicht gelöscht. Da herrscht Meinungsfreiheit. Da wirst du schon dein Fett wegbekommen von den anderen. Richtig. Übrigens, ich bleibe weiterhin der Meinung, dass dein Bruder Markus dir weit überlegen ist im Punkto Moderation und Ehrlichkeit. Und dass deine Hörerzahlen gefälscht sind, erkläre ich auch gerne vor Gericht. Auch wie das gemacht wird bei Evela 1. Rick, du bist nicht ehrlich zu deinen titelansagenden Moderatoren und Hörern. Gerne erkläre ich das vor Gericht erneut mit Beweisen, wenn du es drauf anlegst. Liebe Grüße, Gernot von Radio IAS Radio im alten Stil. Und dazu stehe ich auch. Rick, man legt sich nicht mit Ossis an. Das macht man nicht. Du musst ehrlich sein. Ossis mögen das nicht. Sie reagieren richtig böse allergisch, wenn man sie veralbern will. Dazu zähle ich auch. Und da stehe ich auch zu. So, ihr Lieben, das war's. Allerdings heute, für heute, Schluss, aus, Ende. Ja, ja, das muss auch mal sein. Wahrheit muss auf den Tisch. Ich nenne immer Ross und Reiter. Ihr kennt mich. Ich lasse mir den Mund nicht verbieten. Auch nicht von Leuten, die 2 Jahre mit mir zusammenarbeiten und hinterher stellt sich raus, scheinheilig. Scheinheilig bis zum geht nicht mehr. Schmeißt mich aus allen WhatsApp-Gruppen raus, dass ich mich nicht mehr wehren kann. Dann wehre ich mich hier, live im Sender. So einfach ist es. Und ich weiß, ich sehe es an den Hörerzahlen, dass sie zuhören. Selbst meine Feinde hören mir sehr gerne zu. Warum? Weiß ich nicht. Habe ich Speck in den Taschen? Keine Ahnung. Allen anderen, seid nicht böse. Ich musste heute mal Ross und Reiter nennen. Ja, das soll sein. Anthony, hören wir mit der Popcorn-Melodie. Die kennen wir alle. Ich darf mich empfehlen. Wünsche euch einen richtig tollen Start in die neue Woche. Wir hören uns morgen wieder. Da bin ich auch nicht mehr so aufgeregt. Ist versprochen. Und dann kommt auch wieder der eine oder andere Witz, so wie ihr es von mir gewohnt seid. Dann bin ich wieder der alte Kaspar. Aber ich lasse mich auf niemals, niemals belügen und schon gar nicht so offensichtlich. Diener nach links, Diener nach rechts. Tschüss, tschüss, ihr Lieben. Euer Gernot aus dem wunderschönen, meist sonnendurchfluteten Märkisch-Oderland. Bis morgen früh um 6. Tschüss, passt auf euch auf, ihr Lieben.
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2: Im Studio Sönke Röhling. Schönen guten Morgen. In Sachsen-Anhalt kommt der neue Landtag heute zum ersten Mal zusammen. Zum Auftakt wird der Parlamentspräsident gewählt und der könnte erstmals von der AfD kommen. Einzelheiten von Fabian Hoffmann.
3: Die AfD als stärkste Fraktion will Tobias Rausch vorschlagen. Das BSW hat bereits zugesagt, ihn zu unterstützen. Rausch könnte damit direkt im ersten Anlauf gewählt werden. Er würde dann die Sitzungen leiten und soll dafür sorgen, dass die Regeln im Magdeburger Landtag eingehalten werden. Mehrere Bündnisse haben bereits angekündigt, vor dem Landtag zu demonstrieren. Offen bleibt aber, wer neuer Ministerpräsident wird. AfD-Spitzenkandidat Siegmund will sich im Dezember zur Wahl stellen.
2: Russland hat weitgehende Pläne über den Krieg in der Ukraine hinaus. Das vermutet Außenminister Wadephul. Dazu könnten auch Ansprüche auf Georgien, Moldau und das Baltikum gehören. Und damit sei auch Deutschland als Alliierte betroffen, erklärt Wadephul bei NTV.
4: Wir werden ja jetzt schon angegriffen. Denken Sie an die Drohne in Leipzig oder die Drohnen in Leipzig. Mhm. Denken Sie daran, dass es auch vorher schon Vorfälle gegeben hat, Cyberangriffe ständig gibt. Also es ist ja nicht so, dass gar nichts geschähe.
2: Zuvor hatten die Spitzen der deutschen Sicherheitsdienste vor der Gefahr eines gewaltsamen Konflikts mit Russland gewarnt. Die Spritpreise steigen wieder und lassen die Entlastung durch den Tankrabatt schmelzen. Nach Angaben des ADAC kostete der Liter Super E10 zuletzt im Schnitt gut 2,13 Euro, gerade mal 10 Cent weniger als vor dem Tankrabatt. Der senkt die Steuern auf Benzin und Diesel ja um 17 Cent. Plastikverpackungen sollen für Firmen ab Sommer offenbar teurer werden. Der Bund plant 550 Euro Steuer pro Tonne Kunststoff, berichten mehrere Medien. Damit sollen Unternehmen weniger Plastik nutzen. Laut Gesetzentwurf rechnet der Bund mit knapp 1,5 Milliarden Euro Einnahmen im Jahr. Norwegen will Smart Glasses, also Brillen mit Kameras, an bestimmten Orten verbieten, zum Beispiel in Parks, Schulen, Einkaufszentren und Museen. Grund sind Datenschutzbedenken. Die Hauptstadt Oslo hat bereits ein Verbot der Brillen an Schulen beschlossen.
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Support. Nebel gibt es heute Morgen stellenweise, sonst sind auch schon ein paar Wolken dabei. Später wird es in der Mitte und im Süden oft freundlich und trocken. Nur an der Küste kann es ab und zu etwas regnen und Richtung Alpen gibt es später mehr Wolken. Vereinzelt auch mal einen Schauer oder ein Gewitter. Die Höchstwerte liegen zwischen 17 und 25 Grad. Morgen nach etwas Nebel wieder oft freundlich, im Norden ab und zu Regen, maximal 25 Grad.

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0: Pilot heißt diese Formation. Ratatatatatatatata oder so ähnlich war der Opener meiner Sendung
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0: Dienstag ist heute. Dienstag, der 6. Oktober 2026. Wie immer hört ihr die Sendung Der Morgen mit Gernot. Dies Montags bis Freitag ist immer live gibt von 6 bis 9 und unlive von 3 Uhr in der Nacht bis 6 Uhr ran immer als Wiederholungssendung vom Vortag. Zur vollen Stunde, seid ihr gewohnt, werdet ihr informiert mit Nachrichten, Sport und Wetterbericht in kompakter Form. Dann in der 20. Sendeminute ein kleiner Beitrag, wie immer. Und um halb die Wetteraussichten. 10 nach halb schauen wir, wer heute Geburtstag hat. Und der ein oder andere darf dann auch mal singen, ne? Also vom Geburtstagskind her gesehen. Musikalischerseits, der Fairness-Filter ist scharf geschaltet. Ihr wisst, wir haben sehr viele deutsche Künstler in Deutschland, die möchten auch einen Auftritt haben und eine Plattform bekommen, wo sie gespielt werden. Und das ist hier bei mir möglich. Immer ein deutschsprachig gesungener, gefolgt von einem nicht deutschsprachig gesungenen Titel. Und dazwischen die aktuelle Uhrzeit. Das immer im Wechsel und so läuft die Fairness bei mir ab. Wir haben es 6 Uhr und 8 Minuten, 8 Minuten nach 6. Und nach Pilot in Englisch haben wir was Deutsches vom Costa Cordalis. Es stieg ein Engel vom Olymp. Schön, dass ihr da seid. Schönen guten Morgen und einen tollen... Da steht doch vor euch. Auge auf. Da ist sie. Die Tasse Kaffee. Rettung naht. Prost!
4: Heute

0: Costa Cordalis, es stieg ein Engel vom Olymp. 6:11, 6:07 haben wir es in der Zwischenzeit. Die Bee Gees sind jetzt dran und die singen in kurzen. Ja, die haben nicht nur lange Stücke zum Abhotten, so wie Stayin' Alive oder Tragedy, sondern auch kurze. 2:55 nur. Holiday heißt der Titel.
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0: Die Bee Gees, ne? Entspannte Mucke gibt's von denen auch, ja? Der nächste, den wir dann spielen, der ist dann etwas flotter. So, ihr Lieben, jetzt gibt's eine deutsche Cover-Variante um 6 Uhr und 15 Minuten, 6:45 genannt oder auch 6:15. Im Original ist die Nummer von Glen Campbell, Sunflower. Und was für ein Zufall, 1:1 übersetzt in Deutsch, Strohblumen und Martin Mann. Ja, hören wir gleich, in wenigen Sekunden geht's los.
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0: Sunflower im Original von Glen Campbell und hier mit Martin Mann in der deutschen Fassung. Ja, wer nicht weiß, was Strohblumen sind, im Volksmund werden die Dinger auch Kletten genannt. Ja, kann ich mir als Bengel entsinnen. Ja, da haben wir ja noch Kniestrümpfe getragen. Was für Dinger? Naja, das ist halt nicht so eine Mode mehr. Doch, bei den Bayern schon, die tragen immer noch gerne ja, Kniestrümpfe. Okay, wie auch immer, jedenfalls waren die dann voll, die Kniestrümpfe. Komplett mit den ganzen Klettenkram, wenn wir durch die Wiese gelaufen sind. Na, ist nun mal so. Macht nix. Ja, als Bengels kamen wir öfter mal sehr entstellt nach Hause. Stellenweise hat uns Mutter nicht wiedererkannt. Ach, wie? Jetzt wegen der Kletten? Nee. Wenn zum Beispiel in der Straße irgendjemand Kohlen bekommen hat. Hä? Was für ein Teil? Naja, wir haben damals noch mit Kohle geheizt. Unsere Heizung, ja, richtig, mit Kohlen, zack, einzeln. Und die hat der Kohlenlieferant, ja, uns gebracht, abgeschüttet, direkt vor der Tür, zack. Und dann mussten die reingetragen werden, ne? Jede Kohle einzeln, in Eimern, Säcken etc., Schubkarre und dergleichen, ne? Ja, und wir Jörn haben natürlich in dem Ruß rumgespielt, der dann auch noch lag. Und so kamen wir dann nach Hause, ja, als Afroafrikaner. Gernot, du alter Rassist. Ich wollte ja nur begreiflich erklären, dass wir dann nach Hause gekommen ist und sahen aus wie ein Moor. Schon wieder Rassist. So hat Mutti uns bezeichnet. Wie siehst du denn aus, mein Junge? Wie ein Moor. Ach, die Mutter auch Rassist. Siehst du, das haben wir jetzt davon. Wir hören jetzt den Beitrag um 6 Uhr und 21 Minuten, 9 Minuten vor 6:30. Und dann gibt's Show Wally Wally mit I Wonder Why. Lasst einen Blinden nie fahren, sagte der 39-jährige Herbert Conchell, nachdem er betrunken einen Autounfall verursacht hatte und der Polizei Rechenschaft ablegen musste. Am Freitag endete die Angelegenheit vor Gericht. $513 muss der Sehbehinderte nun Strafe zahlen wegen Alkohols am Steuer. Im Dezember überredete Conchell seinen Freund Jeffrey Hamilton nach ein paar Drinks zu einer Autofahrt. Er finde sich in den Straßen von Murfreesboro im US-Staat Tennessee blind zurecht, versicherte er. So setzte sich Conchell ans Steuer. Hamilton sollte die Lenkhinweise, die Feinabstimmung, übernehmen. In einer scharfen Linkskurve waren die beiden dann überfordert. Und das BMW Cabriolet krachte gegen einen Baum. Conchell brach sich den Arm und sein Freund bezahlte die Spritztour mit einem zerschmetterten Fuß.
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0: Show, Wadi Wadi, I wonder why. Flotte Mucke zum Wachwerden hier am frühen Morgen in meiner Sendung Der Morgen mit Gernot. 6 Uhr und oh, gleich 26 Minuten. Da haben wir noch 4 Minuten bis zur 6:30 Marke. Hören wir was Deutsches von der George Baker Selection. Die hat nicht nur in Niederländisch bzw. Englisch aufgenommen, sondern auch ihre Titel, sehr viele ihrer Titel, in Deutsch. Ja, im Englisch heißt das Ding Santa Lucia by Night und wir hören die deutsche Variante und die heißt Santa Lucia bei Nacht. Ach, was für ein Zufall aber auch. Bitteschön.
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0: geht doch. Flotte Mucke, ja, ja, aus längst vergangenen Zeiten. Dennoch, mit so einem Rhythmus bekommt der eine oder andere doch gute Laune und wird etwas schneller wach, denke ich, ne? Und die, die nicht, ihr wisst ja, meinen Sarkasmus kennt ihr ja, einfach weiterschalten, kein Problem. Ja, es gibt noch mindestens 50.000 andere weitere Radiosender im Netz und da spielen sie andere Musik. Richtig, hier gibt's schicke Unterhaltungsmusik, gestandene Unterhaltungsmusik, meist aus den Jahrzehnten der 50er, 60er, 70er und 80er Jahre. Bisschen über den Tellerrand gucken wir schon, ja, aber in dieser Richtung schon, ne? So, haben wir's. 31 Minuten sogar schon. Eine Minute nach 6:30. Wir hören den Wetterbericht. Ein paar Verbrauchertipps wie immer und dann gibt's Michael Jackson, Wannabe Starting Something. Aber zunächst das Wetter.
1: Mit KI-Support. Nebel gibt es heute Morgen stellenweise, sonst sind auch schon ein paar Wolken dabei. Später wird's in der Mitte und im Süden oft freundlich und trocken. Nur an der Küste kann es ab und zu etwas regnen und Richtung Alpen gibt's später mehr Wolken. Vereinzelt auch mal einen Schauer oder ein Gewitter. Die Höchstwerte liegen zwischen 17 und 25 Grad. Morgen nach etwas Nebel wieder oft freundlich, im Norden ab und zu Regen, maximal 25 Grad.

0: Wir haben mal früher zu ihm gesagt, der King of Pop, ja, Michael Jackson, Wanna Be Starting Something. Um 6:36, 6 Minuten nach 6:30 in der Zwischenzeit. Jetzt gibt's Musik aus dem Ösiland, ja, da haben wir auch die in ein oder anderen Interpreten durchaus dabei. Hier in der Sendung Der Morgen mit Gernot. Jetzt mit Jockel und Charlie, die beiden Brüder namens Brunner. Leider gibt's die ja nicht mehr zusammen singend, ne? Ich hoffe, die haben sich nicht familiär auch gestritten. Na, da war ja irgendwelche Auseinandersetzungen. Wie auch immer, sie gehen getrennte Wege, sind musikalisch einzeln durchaus unterwegs und auch erfolgreich zu hören. Und jetzt gibt's einen schnuckligen Song aus der guten zusammenhängenden Zeit noch. Sag doch, hören wir und dann gucken wir mal, wer heute Geburtstag hat.
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Schauen wir mal, wer heute am 6. Oktober Geburtstag hat oder hätte. Sophia Thomalla, ja, die deutsche Schauspielerin, wird heute ganz 37 Jahre alt. Herzlichen Glückwunsch dafür an der Stelle. Des Weiteren die deutsche Sängerin Corinna May, ja, die wird heute 56 Jahre alt. Dann haben wir auf der Agenda, gucken, zack, ach mal, hier, guck mal da. Wer ist das eigentlich? Kenne ich nicht. Gerne, du bist gemein. Nein, pass auf, geht los. Hier, Bobby Farrell. Ne? Bobby Farrell ist ja der, wo damals dann überlegt wurde, hat er, kann er, macht er, tut er. Bei Boney M., der gut tanzen konnte, ne? Der also richtig gut tanzen konnte. Später hat man dann herausgefunden, dass er nicht mitgesungen hat. Die Stimme, die da imitiert wurde, war von Frank Farian persönlich, ne? Der niederländische Popsänger, der ist 2010 im Alter von 61 Jahren leider von uns gegangen. Gut tanzen konnte er definitiv. Und die Stimme war es dann doch nicht. Aber singen konnte auch, nur nicht beim Boney M. Da haben sie nicht singen lassen. Ne? Macht nichts. Trotzdem in guter Erinnerung. Ihr wisst ja, über Tote spricht man nicht böse. Und das mache ich auch nicht, um Gottes Willen. Wir werden trotzdem ihn ehren mit den Darstellungen, wo wir ihn erkennen. Und zwar von Boney M. hier im Megamix Rivers of Babylon. Na, bitteschön.

Genau, oh, diese Russen. So war es. Gibt es so eine deutsche Fassung, ne? Fällt mir gerade ein. Von Giller, ne? Giller? Der Zögling, hätte ich es beinahe gesagt, auch ein Zögling von Frank Farian gewesen. Genau. Ihr Lieben, wir haben es 6 Uhr und 46 Minuten. Eine Minute nach 6:45. Bata Illich ist jetzt dran und der besingt seine berühmte Candida. Nach dem Hinweis in eigener Sache. Liebe Sternchen, Hörer, Sternchen, Innen. Nein, nein, nein, nein. So ein Blödsinn gibt es hier nicht. 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Liebe Radiohörer, danke fürs Einschalten hier in der genderfreien Sendung Der Morgen mit Gernot. We'll be right back.

0: Die deutsche Variante von Toni Orlando und Down hier mit Bata Ilic und Candida. 6:50 haben wir es, 7:10. Alle, die los müssen auf dem Malore, wünsche ich einen schönen Dienstag. Wir hören uns dann morgen am Mittwoch wieder, denn viele gehen jetzt los, ne? Und der Bus, der fährt gleich und sie müssen los auf dem Malore. Und deswegen sage ich das immer an der Stelle. Wir, die anderen, die übrig gebliebenen, nee, oder die später anfangen, oder es gibt ja auch viele, die zu Hause arbeiten, die nebenbei das Radio laufen lassen, oder die, die schon lange arbeiten und den Werkstattradio anhaben zum Beispiel, ne? Denen sei jetzt gesagt, wir hören die Hollies und Bust Up. Na, bitteschön.
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0: Die Hollies und mit Bus Stop hier in meiner Sendung Der Morgen mit Gernot. Übrigens haben wir die Stunden jetzt zusammen geschafft, ne? Ja, nur ist Schluss mit der ersten. Aber wir haben ja drei, wisst ihr ja. Und somit gibt's gleich die zweite Stunde. Jetzt hören wir gleich die Nachrichten, Sport und Wetterbericht in kompakter Variante, so wie ihr es gewohnt seid, zur vollen Stunde. Wir haben's 6 Uhr und 54 Minuten, 6 Minuten vor 7. Der Titel von Tina Turner, ja, und zwar We Don't Need Another Hero, ist durchaus ein Begriff, ne, denke ich mal, ne. Den werden wir uns jetzt mal in Deutsch anhören. Von Heidi Stroh, wer sie nicht kennt, ist nicht so schlimm. Zumindest hören wir jetzt mal einen deutschen Text. Er ist weitgehend tatsächlich original übersetzt für Leute, die des Englischs nicht mächtig sind. Kein Problem, ne. Heidi Stroh, keinen Helden, keinen Hero. So heißt die deutsche Übersetzung zumindest. Ich würde mich freuen, wenn ihr dranbleibt, bis auch, also, gerne trink mal einen Kaffee. Was ist los mit dir? Die Zunge ist noch schwer heute Morgen. Ja, genau. Wenn ihr in der zweiten Stunde mit dabei seid, das wollte ich sagen. Bis gleich, ihr Lieben. Dranbleiben.
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0: die Zeit. 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
2: Im Studio Sönke Röhling. Schönen guten Morgen. In Sachsen-Anhalt wird heute wohl erstmals ein AfD-Politiker an die Spitze eines Parlaments gewählt. In seiner ersten Sitzung wählt der neue Landtag den Landtagspräsidenten. Das BSW hat bereits zugesagt, den AfD-Kandidaten Tobias Rausch zu unterstützen. Er könnte damit im ersten Anlauf gewählt werden, würde dann Sitzungen leiten und müsste dafür sorgen, dass die Regeln eingehalten werden. Mehrere Bündnisse haben bereits angekündigt, vor dem Magdeburger Landtag zu demonstrieren. Außenminister Wadephul befürchtet, dass Russland weit mehr will als nur die Ukraine. Bei NTV nannte er mögliche Ansprüche auf Georgien, Moldau und das Baltikum. Und weiter?
3: Man darf nie vergessen, dass Putin mal auf der Münchner Sicherheitskonferenz gesagt hat, die größte Katastrophe des 20. Jahrhunderts für ihn war der Zusammenbruch der Sowjetunion. Mhm. Wenn wir das jetzt so nehmen, dann muss man halt sagen, wenn das die größte Katastrophe war, dann möchte er die wahrscheinlich reparieren. Das heißt, da gibt's schon wohl den Anspruch, die Idee, die Vorstellung, das wiederherzustellen, was mal Sowjetunion war.
2: Die deutschen Geheimdienstchefs sehen Russland auch für unser Land als die größte Gefahr. Für Firmen werden Plastikverpackungen ab Sommer wohl teurer. Geplant sind 550 Euro Steuer pro Tonne Kunststoff, berichten mehrere Medien. Das soll Verpackungsmüll senken und dem Bund mehr Geld einbringen. Im Jahr werden laut Prognose knapp 1,5 Milliarden Euro mehr Einnahmen erwartet. Die Schülerproteste in Frankreich gehen weiter. Dabei wurden schon mehrere Jugendliche schwer verletzt. In hunderten Schulen gab es Unruhen. Heute sollen weitere große Proteste stattfinden. Ähnliche Demos gibt's mittlerweile in Belgien. Auch hier gab es Verletzte und Festnahmen. Deutsche Forschung ist spitze. Das sagt Kanzler Merz nach dem Medizin-Nobelpreis für Peter Hegemann und Georg Nagel. Ihre Forschung in der Optogenetik soll beispielsweise möglich machen, Krankheiten wie Blindheit zu heilen. Als nächstes werden heute die Physik-Nobelpreisgewinner verkündet.
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4: Mit KI-Support. Neblig ist es stellenweise heute Morgen. Später wird's in der Mitte und im Süden oft freundlich, mit wenig Wolken und meist trocken. An der Küste hängen mehr Wolken, da kann auch mal etwas Regen dabei sein. Und an den Alpen ziehen später vereinzelt Schauer oder Gewitter auf. Warm wird's mit 17 bis 25 Grad. Morgen nach Frühnebel wieder oft sonnig, später mehr Wolken und vereinzelt Regen, maximal bis 25 Grad.

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0: Gute Frage, wa? Alles kann ein Moderator nicht wissen. Ich überlege gerade, wer hat den eher gesungen? Carl Perkins, wie eben gehört, oder Elvis Presley, der King of Rock'n'Roll? Der hat nämlich auch einige Titel nachgesungen, wa? So war es ja nicht. Blues with Shoes, hier als Opener der zweiten Stunde meiner Sendung.
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0: Dienstag ist heute, Dienstag, der 6. Oktober 2026. Wie immer hört ihr die Sendung Der Morgen mit Gernot, die es montags bis freitags immer von 6 bis 9 Uhr live gibt und unlive mitten in der Nacht von 3 Uhr bis 6 Uhr ran, immer als Wiederholungssendung vom Vortag. Die Sendestunde ist natürlich strukturiert, wie sie es gehört, im alten Radio, genau. Zur Vollstunde hören wir die Nachrichten, Sport- und Wetterbericht in kompakter Variante, wie eben erlauscht vor dem Carl Perkins. Dann in der 20. Sendeminute ist ein kleiner Beitrag eingebaut. Um halb hören wir den Wetterbericht und 10 nach halb gucken wir, wer heute Geburtstag hat. Musikalischerseits seid ihr gewohnt bei mir. Der Fairnessfilter bedeutet, ich spiele immer einen deutschsprachig gesungenen, gefolgt von einem nicht deutschsprachig gesungenen Titel. Dazwischen die aktuelle Uhrzeit und zack ist der Drops so gut wie gelutscht. 7:07 haben wir es. 7:07 und nach Carl Perkins. Ich guck mal gleich, das interessiert mich tatsächlich, ne, wer den gesungen hat als erstes. Wenden wir noch an den Namen. Gucken wir mal. Der King oder Carl? Ich bin mir da nicht ganz sicher. Ne? Na gut, gucken wir gleich mal nach. Mach ich, und zwar während der nächste Titel spielt. Der ist ebenfalls vom King gesungen worden, ja, auch vom Peter Kraus. Und wir hören eine deutsche Variante von Gerd Böttcher, Rockahoole, Baby. Und ich finde es schön, dass ihr so zahlreich eingeschaltet habt. Danke dafür an der Stelle und wünsche euch einen tollen

0: Siehste, habe ich noch mal nachgeguckt. Gerd Böttcher, Rockahula Baby. Und bei Bluesfest Choose war es tatsächlich 3 Monate vorher. Erschienen ist die Variante von Carl Perkins, Bluesfest Choose. Und dann kam der King of Rock'n'Roll 3 Monate später. Und die waren dann tatsächlich zeitgleich in den Charts sogar gewesen. 1955 am 19. Dezember hat Carl Perkins das Ding aufgenommen. Und dann im März des folgenden Jahres gab es die Nummer von Elvis Presley. Siehste, Internet macht's möglich, ja? Nee, nicht diese komische KI direkt, da gucke ich nicht nach. Nein, dem traue ich nicht. Warum? Ich sag's euch. Der KI-Müll ist zusammengesammeltes von Leuten, die was ins Internet gestellt haben. Oh, ja, pass auf, jetzt kommt wieder der Klugschieter hier. Pass auf, ganz einfach. Wenn ich mehrfach ins Internet eingeben würde, dass der Weihnachtsmann eine grüne Kappe hat, ja, und einen grünen Mantel, mehrfach, immer wieder, ne? Einen ganzen Monat lang. Und ihr fragt später irgendwann mal die KI ab, welche Farbe hat der Mantel vom Weihnachtsmann? Dann steht da rot, teilweise auch grün. So ein Quatsch kommt dabei raus, wenn man KI benutzt. Besser ist es, zum Beispiel wie ein Internetlexikon zu nutzen, wie Wikipedia. Ne? Ist jetzt keine Werbung für Wikipedia, aber da werden die Einträge kontrolliert von einem Konsortium von mehreren Leuten, die da also gegenkontrollieren, was man da so reinmalt. Ne? Ja, deswegen ist das eigentlich die günstigere Lösung. Ne? Mit KI muss man wirklich sehr, sehr vorsichtig sein. Die kann man überlisten, ohne Ende. Ne? Die KI ist nur so schlau wie die Leute, die das da damals eingetragen haben. Oder meinst du, die denkt alleine? Nee, noch nicht. Noch nicht. 7:12 haben wir's. 8:03. Wir hören Joan Jett and the Blackhearts und I Love Rock'n'Roll.
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0: Harte Klänge am frühen Morgen zum Wachwerden mit Joan Jett and the Blackhearts und I Love Rock and Roll. Die hatte ja vor kurzem Geburtstag, da ich den Titel auch nicht bin. Ich kann mich entsinnen. War das vor 14 Tagen? Kann sein, ne? Ja. Das kommt dann dabei raus, ne? Wenn man dann den Song als Geburtstagsständchen spielt. Aber zur Ehrenrettung ist ja auch eine tolle Nummer. Kann man euch zweimal im Monat hören. Nicht so schlimm. Das nächste Mal wird er vermutlich in 3 Monaten zu hören sein. Das Programm, das regelt es hier alleine, ne? Dass er also nicht zu oft dann erscheint. Gucken wir mal. Jetzt haben wir 7:15 Uhr, ganz genau 7:45 oder 7:15 genannt. Chris Wolf mit Doppel-F besingt das Land Romantika.
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0: Chris Wolf mit Doppel-F und Romantika um 7:20. Ganz genau 10 Minuten vor 7:30 haben wir es in der Zwischenzeit. Das ist der richtige Moment für unseren kleinen Beitrag, den ich immer verspreche am Anfang der Stunde. Und danach hören wir Taylor Dane und Tell It to My Heart. Ist der aus den 80ern? Ich überlege gerade, ja, eigentlich müsste das so sein. Warte, Onkel Gerhard, guckt mal nach. Tatsächlich, aber sowas von Treffer. 1987, da hat die gute Taylor Dane diesen Song kreiert, ja, gesungen. Ja, nee, esse doch, Gerhard. Jetzt waren wieder zu viel Kaffee, glaube ich. Du solltest genau dazwischen, ja, eine halbe weniger. Hier ist der Beitrag.
1: Ankara. Diebe haben in der südtürkischen Provinzhauptstadt Sirnak während des abendlichen Ramadan-Gebetes die Schuhe von 210 Gläubigern gestohlen. Die liberale Tageszeitung Milliyet berichtete letzten Freitag, die Täter hätten es vor allem auf das Schuhwerk der meist wohlhabenden Moscheebesuchern abgesehen. Die Moschee war vor einem Jahr für umgerechnet 1,4 Millionen Euro erbaut worden. Sie ist mit einer Sauna und einer Turnhalle ausgestattet und gilt als prachtvollste Moschee in der von Kurden bewohnten, verarmten Region.
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0: Taylor Dean aus den 80ern mit Tell It To My Heart um 7 Uhr und 25 Minuten, 5 Minuten vor halb 8 haben wir es in der Zwischenzeit. Vor 14 Tagen, ja knapp 14 Tagen, kann ich mich entsinnen, habe ich den Titel mal, den wir jetzt gleich hören, in Niederländisch gespielt. Ja, das war dann für den einen oder anderen doch sehr verwunderlich, weil man den eigentlich nur in Deutsch kennt. Jetzt hören wir das Original mit dem Song Wann liegen wir uns wieder in den Armen Barbara von der Schlagerlegende Chris Roberts. Das Ding jetzt im Original, ja. Keine Neuaufnahme, sondern die originale deutsche Fassung, ja. Es ist auch nicht die Fassung, die man tatsächlich in der Hitparade gesehen hat beim Dieter Thomas Heck. Da wurden die Titel ja alle eingekürzt, ne? So um die 3 Minuten hier. Der ist das Original, den wir jetzt gleich hören. 4 Minuten und 6 Sekunden. Wundervolle Noten aneinandergereiht.
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0: Ah, schöner Disco Fox, so wie er früher getanzt wurde. Ich habe das aber gerne gesehen, wenn die, ich sag mal so volksmündlich, ne? Wenn die Alten auf der Tanzfläche gegangen sind, haben wir als People an der Seite gestanden. Dit mächtig Opa können. Sieht richtig elegant aus. Vor allen Dingen die eigene Mutter und auch die Oma und die Tanten, wie die alle getanzt haben. Das sah ja gut aus, wa? Als kleiner Bengel habe ich da ja am Rand immer gestanden, ne? Und nach diesen Schwofen haben die immer gesagt, ja, tanzen Sie sich das hervorragend. Wann liegen wir uns wieder in den Armen Barbara? Chris Roberts hier in der Sendung Der Morgen mit Gernot um 7 Uhr und 31 Minuten. Eine Minute nach 7:30. Halbzeit meiner kompletten Sendung. Hören wir jetzt den Wetterbericht und ein paar Verbrauchertipps, die folgen. Anschließend Sunrise Avenue und Hollywood Hills. Aber zunächst dit Wetter.
1: Mit KI-Support. Neblig ist es stellenweise heute Morgen. Später wird's in der Mitte und im Süden oft freundlich, mit wenig Wolken und meist trocken. An der Küste hängen mehr Wolken, da kann auch mal etwas Regen dabei sein. Und an den Alpen ziehen später vereinzelt Schauer oder Gewitter auf. Warm wird's mit 17 bis 25 Grad. Morgen nach Frühnebel wieder oft sonnig, später mehr Wolken und vereinzelt Regen, maximal bis 25 Grad.

0: Ja, flotte Mucke am frühen Morgen mit Hollywood Hills und Sunrise Avenue hier um 7 Uhr und 35 Minuten. Kommt ein bisschen Nachgeplänkel, ihr hört alles dazu. Ja, ja, ja, fein. 5 Minuten nach 7:30 haben wir es in der Zwischenzeit. Jetzt haben wir noch einen schnuckeligen Song und dann kümmern wir uns mal um die Geburtstagskinder des Tages. Den Song, den wir jetzt hören, der ist geschrieben von Gunter Gabriel. In der deutschen Fassung. Im Original kennen wir das Ding von Bonnie Tyler. Ja, im Englischen, ne? Der Gunther selber hat das Ding auch in Deutsch gesungen, aber hier mal eine Variante mit Wenke Mürre. Ne? Das wäre John nie passiert. Bitte.
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Schauen wir mal, heute, 6. Oktober, wer hat oder hätte Geburtstag gehabt? Sophia Thomalla, ja, die deutsche Schauspielerin, ist heute 37 Jahre alt geworden. Herzlichen Glückwunsch an der Stelle. Des Weiteren haben wir auf der Agenda die Corinna May, ja, die deutsche Sängerin, zeichnete sich aus, als nicht sehende Sängerin richtig gute Erfolge gefeiert zu haben. Heute wird sie 56 Jahre alt. Auch da herzlichen Glückwunsch an dieser Stelle. Und wen haben wir noch auf der Pfanne? Haben wir letzte Stunde schon gewürdigt, kann man gar nicht genug würdigen. Der niederländische Popsänger von Boney M., ja, der da die guten Tanzeinlagen immer gestaltet hat, der Bobby Farrell, ja, der hätte heute auch Geburtstag gehabt. Er verstarb 2010 im Alter von 61 Jahren und der Rest ist Legende. Eigentlich braucht man gar nicht so viel erzählen bei Boney M. Wir hören nochmal ein schönes Medley. Vorige Stunde hatte ich auch eins gespielt, jetzt ein bisschen anders, ein anderes Medley. Dies hier heißt Rivers of Babylon. Na, bitteschön.

0: Rivers of Babylon, Boney M, hier um 7 Uhr und 45 Minuten. Flotte Remix-Variante, ja, stell dich gerade fest. Da ist was falsch bezeichnet. Hier beim Übertrag ist richtig, aber im Dateinamen, da ist was falsch. Das muss ich mal ändern. Mach ich nach der Sendung. Ne? Wir haben es jetzt 7:45 Uhr, 7 Uhr und 45 Minuten. Ihr Lieben, der nächste Song, den kennen wir von Dieter Bohlen, ja, alias dann genommen Blue System, Sorry Little Sarah, ja? Die Melodie könnte durchaus bekannt sein, davon hören wir jetzt eine deutsche Variante von keinem geringeren als vom großen Peter Alexander. Er hat das Ding genannt Hommage an Sarah, ja? Also an die große Zara Leander mit bekannter Melodie. Wie sich das anhört, hören wir gleich in wenigen Sekunden.
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1: Peter Alexander, Hommage an Sarah. Die Melodie ist bekannt, ne? Sorry, Little Sarah von Blue System, spricht Dieter Bohlen. 7:50 haben wir es jetzt, 8:10. Was hören wir jetzt Schönes? Take That zusammen mit Lulu und Relight My Fire.

Take That und Lulu, Relight My Fire. Und wenn ich nicht so viel schwatze, hier um 7 Uhr und 54 Minuten, kriegst du ja noch zwei Titel hin, ne? Hören wir erstmal Anita Traversi. Es ist so schön, verliebt zu sein. Das ist die deutsche Antwort. As the tears go by von den Stones. Na, bitteschön.

0: Anita Traversi, es ist so schön, verliebt zu sein. So einen Song haben wir noch bis ran an die Nachrichten, Sport und Wetterbericht, Aber und Dance. Und dann hören wir uns zur dritten und letzten Stunde wieder. Ich würde mich freuen, wenn ihr dranbleibt.
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0: die Zeit. Es ist 8 Uhr. 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
2: Im Studio Sönke Röhling. Schönen guten Morgen. In Sachsen-Anhalt kommt der neue Landtag heute zum ersten Mal zusammen. Zum Auftakt wird der Parlamentspräsident gewählt. Und der könnte erstmals von der AfD kommen. Einzelheiten von Fabian Hoffmann.
3: Die AfD als stärkste Fraktion will Tobias Rausch vorschlagen. Das BSW hat bereits zugesagt, ihn zu unterstützen. Rausch könnte damit direkt im ersten Anlauf gewählt werden. Er würde dann die Sitzungen leiten und soll dafür sorgen, dass die Regeln im Magdeburger Landtag eingehalten werden. Mehrere Bündnisse haben bereits angekündigt, vor dem Landtag zu demonstrieren. Offen bleibt aber, wer neuer Ministerpräsident wird. AfD-Spitzenkandidat Siegmund will sich im Dezember zur Wahl stellen.
2: Immer mehr Menschen wollen den Kriegsdienst verweigern. Von Januar bis August gingen beim Bundesamt für Familie bereits gut 12.000 Anträge ein. Rund 8.000 mehr als im gesamten vergangenen Jahr, berichtet das Redaktionsnetzwerk Deutschland. Mehr von Gisa Weber.
4: Die Anträge kommen dabei nicht nur von Soldaten und Reservisten, sondern auch von Menschen, die bisher keinen Wehrdienst geleistet haben. Gründe dafür dürften die Spannungen zwischen der NATO und Russland und das neue Wehrdienstgesetz sein. Es sieht eine verpflichtende Musterung für junge Männer ab dem Geburtsjahr 2008 vor. Die Wehrpflicht ist in Deutschland weiterhin ausgesetzt.
2: Im Kanzleramt treffen sich heute Vertreter von Wirtschaftsverbänden mit Kanzler Merz. Sie fordern, dass die Reformen schnell und umfassend auf den Weg gebracht werden. Sozialverbände und auch die SPD kritisieren dagegen, das Paket sei nicht sozial genug und müsse nachgebessert werden. Die Schülerproteste in Frankreich gehen weiter. Dabei wurden schon mehrere Jugendliche schwer verletzt. In hunderten Schulen gab es Unruhen. Heute sollen weitere große Proteste stattfinden. Ähnliche Demos gibt es mittlerweile in Belgien. Auch hier gab es Verletzte und Festnahmen. Die Nobelpreiswoche geht weiter. Heute wird in Stockholm verkündet, wer den Physik-Nobelpreis bekommt. In den kommenden Tagen folgen dann noch Chemie, Literatur und der Friedensnobelpreis. Gestern gab es schon Grund zur Freude in Deutschland. Peter Hegemann und Georg Nagel holten den Medizin-Nobelpreis.
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5: Mit KI-Support. Neblig ist es stellenweise heute Morgen. Später wird es in der Mitte und im Süden oft freundlich, mit wenig Wolken und meist trocken. An der Küste hängen mehr Wolken, da kann auch mal etwas Regen dabei sein. Und an den Alpen ziehen später vereinzelt Schauer oder Gewitter auf. Warm wird's mit 17 bis 25 Grad. Morgen nach Frühnebel wieder oft sonnig, später mehr Wolken und vereinzelt Regen, maximal bis 25 Grad.

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1: Bill Haley, Tutu, Tschubugi, war der Opener der dritten Stunde meiner Sendung
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1: Dienstag, der 6. Oktober 2026, ihr hört die Sendung Der Morgen mit Gernot, die es live gibt, montags bis freitags von 6 bis 9 und unlive von 3 Uhr in der Nacht bis 6 Uhr ran, immer als Wiederholungssendung vom Vortag. In die Sendestunde beginnt, na klar, mit den Nachrichten, Sport und Wetterbericht in kompakter Variante. In der 20. Sendeminute wie immer ein kleiner Beitrag, um halb dann die ausführlichen Wetterdaten vom Wetterfrosch Kurt aus Berlin-Tegel. Und 10 nach halb gucken wir, schauen wir, wer heute Geburtstag hat. Musikalischerseits wird die Sendestunde unterstützt immer von einem deutschsprachig gesungenen, gefolgt von einem nicht deutschsprachig gesungenen Titel. Dazwischen die aktuelle Uhrzeit. So hört sich's in der Morgensendung. 8 Uhr und 7 Minuten haben wir's. 7 Minuten nach 8. Und nach Bill Haley in Englisch hören wir was Deutsches vom Ted Herold. Die Nummer gibt's auch aus dem Englischen. Ja, ist eine deutsche Cover-Variante. Elvis Presley sagen, Wear my ring around your neck. Und hier die deutsche Fassung, ich brauche keinen Ring. Zuvor stelle ich mich vor. Mann, das sind ja wieder Kreationen heute Morgen. Und dann singt der gute Ted.
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Ted Herold, ich brauche keinen Ring, um dir treu zu sein. Flotte Mucke zum Wachwerden hier am frühen Morgen, so soll's sein. Ich versuche ja tatsächlich in meiner Sendung, sagen wir mal, immer die etwas flottereren Songs zu spielen. Ich habe generell nichts gegen Balladen, ihr natürlich auch nicht, aber unpassend. Trotzdem schiebe ich den einen oder anderen dann mal mit rein. Ne? Ihr wisst, Balladen, da kommt man einfach nicht drum rum. Ne? Wenn ich dran denke an Berlin, ne? Take My Breath Away, ist auch eine schöne Nummer. Oder auch die, ja, wer es mag, ne, vom Peter Maffay, ne, und es war Sommer, da sind schon schöne Sachen und da hat man auch schöne Erinnerungen und naja, da kommt man nicht drum rum. Aber hier sonst ansonsten immer so ein bisschen eher die flottereren Noten, ne. Die Swingout Sisters singen jetzt Breakout und das Ganze um 8:11, 4 Minuten vor 8:50. Den

0: Out, um 8 Uhr und gleich 15 Minuten, Viertel 9 genannt oder Viertel nach 8. Die Flippers habe ich sehr viel im Programm, wie ihr wisst, die machen guten Disco-Fox, so soll es sein. Logischerweise immer einen anderen Titel, ich spiele nicht immer den gleichen. Diesmal hören wir Sonnenschein am Strand von San Jose. Na, bitteschön.
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Sag ich doch, ja. Viele denken immer, oh, Flipper, das ist eine schnulze Mucke. Nee, nix da, nix da. Flotter deutscher Disco-Fox in Rheinkultur. Sonnenschein am Strand von San Jose. 8:19, in der Zwischenzeit fehlt noch eine Minute. Macht aber nichts, gibt's den Beitrag heute mal eine Minute früher. Ist nicht ganz so schlimm, ne? Danach gibt's Disco-Mucke aus den 70ern. War das Ende der 70er? Ich überlege gerade scharf. Kannst du das überhaupt gerne? Doch. 1979. Warte, habe ich wieder Glück gehabt. Nee, ist aber, ich wusste, dass das Ding in den 70ern noch kam. Schon, ich dachte 78 oder so. Nee, 79.

0: Okay, Anita Roerton, die singt Ring My Bell. Zuvor der Beitrag. Späte Ehren für Elvis. Es war einmal ein kleiner Feldweg in einem Dorf in Schweden. Der hatte keinen Namen. Seit dem 1. Mai heißt der Weg nun Elvis Presley Boulevard, was er einem Arzt verdankt. Des Doktors Haus ist nämlich das einzige, das dort steht. Die Behörden verlangten eine reguläre Postanschrift. Also musste ein Name für den kleinen Feldweg her. Dr. Bergdahl hatte lange im US-Bundesstaat Alabama gelebt und dort als Herzchirurg gearbeitet. Während dieser Zeit lernte er Elvis' Musik kennen und lieben. Nichts lag also näher, als der Gemeinde den Elvis Presley Boulevard als Namen vorzuschlagen.
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0: Disco-Musik forever, hätte ich beinahe gesagt. Anita Wirth und Ring My Bell hier in der Sendung Der Morgen mit Gernot. Wir haben es 8 Uhr und 25 Minuten. 5 Minuten trennen uns vor der halb neuen Marke. Jetzt gibt's wieder eine schnucklige Nummer aus dem Ösiland. Die erste allgemeine Verunsicherung, die besingt die heißen Nächte in Palermo. Ja, die da mit dem Kuss da, du weißt schon. Ne? Ne? Was redest du da, Gernot? Wie immer, Montag bis Freitag von 6 bis 9.
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0: Erste allgemeine Verunsicherung, heiße Nächte in Palermo. 8 Uhr 29 Minuten haben wir es. Eine Minute trennt uns vor der 8:30 Marke. Wir hören jetzt den Wetterbericht gleich von mir höchstpersönlich selber gesprochen und bereitgestellt vom Wetterforsch Kurt aus Berlin-Tegel. Wie jeden Tag, ne? In der dritten Stunde macht er das immer. Danke dafür, lieber Kurt. Falls du zuhörst, winke, winke, machst du nett, ne? Guck mal nach oben, da, siehst du? Sonnenschein, weil du so ein freundlicher Wetterfrosch bist. Genau deswegen. Dann gibt's ein paar Verbrauchertipps und dann hören wir Santa Barbara, ja, so heißt die Formation. Und die singen Charlie, ne? Der Song ist übrigens rausgekommen. 1973. Und tatsächlich gibt's da eine kleine private Geschichte. Wenn das mein Bruder hört, krieg hinter den Löffel. Aber ich plaudere mal einen aus. Pass auf. Meine Mutter hat ja dann meinen Bruder da zur Welt gebracht, ist klar. Und im Krankenhaus, da war so der Name zwar schon so ein bisschen im Hinterkopf gewesen, aber jetzt kommt's. Die Schwestern haben gesagt, der sieht aus wie ein kleiner Charlie, weil dieser Titel lief rauf und runter damals im Radio. Und da haben die den alle Charlie genannt. Und diesen Spitznamen hatte der bis zum 10. Lebensjahr. Er findet das überhaupt nicht lustig, dass alle Charlie zu ihm gesagt haben. Ja, du heißt ja Thomas. Ist egal, wie auch immer, hieß er ja auch tatsächlich. Er hat sich dann später dagegen verwehrt. Ich möchte nicht Charlie genannt werden, ich heiße Thomas. Ja, ist ja gut, sehr gut. Aber es war schon neckig. Und das verbinde ich immer wieder, wenn ich diesen Titel höre. Ja, mein kleiner Bruder. Na gut, okay. Wo waren wir stehen geblieben? Beim Wetter. Geht los. Lieber Kurt, danke nochmal dafür. Geht los. Wo sind sie? Hier sind sie, die Daten. In alphabetischer Reihenfolge die 16 Landeshauptstädte der 16 Bundesländer. Sieht wie folgt aus. Berlin 10 Grad und wechselnd bewölkt. Bremen 12 Grad und Nebel. Dresden 9 Grad wechselnd bewölkt. In Düsseldorf 11 Grad und Sonne pur. Erfurt 6 Grad wechselnd bewölkt. In Hamburg 14 Grad stark bewölkt. Hannover 11 Grad teils neblig. In Kiel 15 Grad stark bewölkt. Magdeburg 15 Grad und sonnig, in Mainz 8 Grad und sonnig, München 9 Grad wechselnd bewölkt, ebenfalls wechselnd bewölkt in Potsdam bei 10 Grad, Saarbrücken Sonne pur 8 Grad, Schwerin 13 Grad stark bewölkt, Stuttgart 9 Grad teils neblig und in Wiesbaden ebenfalls Sonne pur bei 8 Grad. Die Wetteraussichten sehen wie folgt aus. Heute ist es in Deutschland überwiegend mild und vielerorts sonnig. Im Norden gibt es mehr Wolken und an den Küsten einzelne Schauer. Die Höchstwerte liegen ungefähr bei 17 bis 24 Grad. Süden und Mitte oft sonnig, morgens teils neblig. Im Norden wechselnd bewölkt, örtlich etwas Regen, tagsüber, wie eben schon erwähnt, 17 bis 24 Grad. Alpen und Allgäu, einzelne Schauer oder Gewitter möglich. Danke, lieber Kurz, für das Zustellen der Daten. Darfst dir einen Kaffee einschenken? Nee, warte mal, Wetterfrösche, trinken die überhaupt Kaffee? Nee, wie heißt das Nationalgetränk für Wetterfrösche? Entengrütze.
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ist eine schöne Melodie, muss man sagen, ne? Und die Formation heißt Santa Barbara. Auf den Namen muss er erstmal kommen. Ja, ja, ja. Schönes Städtlein. Genau. Charlie, der Song. 8 Uhr und 38 Minuten haben wir es. 8 Minuten nach 8:30. Ich höre noch einen schnuckligen Song und dann gucken wir mal, wer heute Geburtstag hat. Andreas Martin ist dran und der meint, das kann nur Liebe sein.

Genau, herzlichen Glückwunsch. Am 6. Oktober haben unter anderem Geburtstag die deutsche Schauspielerin Sophia Thomalla. Ja, 37 Jahre wird sie alt. Herzlichen Glückwunsch an der Stelle. Und des Weiteren die Corinna May, die deutsche Sängerin. Sie zeichnete sich aus, weil sie nicht sehend ist und trotzdem recht erfolgreich gesungen hat. Eine tolle Stimme, ne? Glasklar, so, wie sagt man so, glockenklare Stimme. Tatsächlich, das kann sich auf den Leib schreiben. 56 Jahre wird sie heute alt. Herzlichen Glückwunsch an der Stelle. Singen wird uns allerdings heute, oder auch nicht, ha, singen, da war dieses gewisse, Fragezeichen, ne? Es wurde ja dann aufgeklärt. Ne? Man soll ja über Tod auch nicht schlecht oder komisch reden, will ich auch gar nicht machen. Und die Geschichte um Bobby Farrell, dem hervorragenden Tänzer bei Bonnie M., die kennen wir alle, ist genug durchgekaut worden. Egal, lange Rede, kurzer Sinn, der niederländische Popsänger Bobby Farrell, der hätte heute auch Geburtstag gehabt. Er ist ja verstorben 2010 im Alter von nur 61 Jahren. Trotzdem erinnern wir nochmal an den hervorragenden Tänzer mit Boney M. und einem richtig tollen, langen Medley. Habe ich extra rausgesucht, damit die Fans von Boney M. nochmal in Gedanken an den tanzenden Bobby Farrell denken können. Bitteschön!

0: Ja, schöne Nummer, wa? Ja, Molly M. ist tatsächlich immer gerne gehört und auch als ich damals noch Wunschsendungen gemacht habe, das ist schon ein paar Jahre her, ja, sehr oft gewünscht, sehr, sehr oft gewünscht. Ist auch immer ein Genuss, immer wieder, wie wir ja wissen. 8 Uhr und naja, gleich 50, ne? Gleich, 10 Minuten vor 9, paar Sekündchen fehlen noch. Sowas geht auch in Deutsch, hören wir jetzt die großen Stars auf 45 mit gleichem Titel.
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0: Siehste, du sind sie alle auf ihre Kosten hier. Komm, erst in Englisch, dann ein bisschen was ist in Deutsch. Medley-Form, ein schnuckligen Song habe ich bis hier an die Trennung noch. Love und You're the Greatest Lover. Denn jetzt kommen wir dem Ende entgegen meiner Sendung. Wir haben es 8 Uhr und 55 Minuten, 5 Minuten vor 9. Viel Spaß jetzt bei den angeschlossenen Stationen mit den nachfolgenden Sendungen. Gute Unterhaltung und einen schönen duften Dienstag wünsche ich euch allen. Ich bin ab morgen 6 Uhr wieder live zu hören. Wer es nicht erwarten kann, ihr wisst ja immer der Hinweis, die Wiederholungssendung beginnt ab 3 Uhr in der Nacht. Kann man auch gerne buchen bei mir, wenn ihr dann möchtet, oder auf den 4 verschiedenen Plattformen, die meine Sendung mit verbreiten. Na? Danke im Vorab dafür. Ich mache jetzt einen Fisch, wie immer, schwimmen davon und die zünftige Verabschiedung kennt ihr auch. Diener nach links, Diener nach rechts. Tschüss, tschüss, ihr Lieben, macht's Schmugge. Euer Gernot aus dem wunderschönen, sonnendurchfluteten Märkisch-Oderland. Das muss man dazu sagen. Tschüss, bis morgen, ihr Lieben.
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1: Hallo und herzlich willkommen zur neuen Ausgabe der Euro Top 40. Das sind die 40 populärsten Tracks Europas. Die Hits der Woche sozusagen. Die Songs, die in Europa am meisten verkauft, am meisten downgeloadet, am häufigsten im Radio gespielt wurden und am besten gestreamt worden sind, ermittelt von APC Charts. Wir haben heute die Ausgabe 40 des Jahres 2026. Wir haben drei neue und einen Re-Entry. Und die ersten drei der letzten Woche, die verrate ich euch auf drei. Da stand Ugel mit Jamaican Bam Bam. Nochmal Ugel auf 2, Moving to the Sun. Und 13 Mal auf 1, Shakira und Burna Boy mit Die Die. Ob es eine 14. Woche wird, das erfahren wir am Ende der Show. Vor den Top 10 blicken wir zurück ins Jahr 2011. Und ich habe einen Nummer 1 hier aus Europa, der nicht in den Top 40 steht. Können wir eigentlich anfangen. Haben wir direkt auf 40 den ersten Neuzugang. Das ist Carol G's neue Bye Bye Now.
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0: Nal und Sicario in dieser Woche in den Charts auf der Position Nummer 37. Und jetzt kommen wir zum ersten Neuen auf der Position Nummer 36 der Charts. Das ist Ashlyn Rae Wilson alias Ash, kommt aus Amerika und hat einen Hit in der Hitparade. Bei uns neu auf der 36, Stop the Wedding.
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1: Soweit Quevedo auf 31 ist das Chart-Update. Die ersten drei aus Amerika im Mittel von APC Charts. Auf 3 Stella Lefty und Boston. Auf der Nummer 2 Ariana Grande, Hate That I Made You Love Me. Und auf der 1 Ella Langley, Choosing Texas. Weiter geht's mit den britischen Charts. Auf der 3 hier Ash und Stop the Wedding. Auf 2 Stella Lefty, Boston. Und die 1 Sienna Spyro, Great Expectations. Und in Deutschland die ersten 3 auf 3 Ügel, Moving to the Sun, Tampa City. Auf 2 Self Aware und an der Spitze Shakira und Die Die. Wir gehen rüber nach Polen, die eins dort geht an Aitsch und R&B Ring My Bell.

Und Miley Cyrus ist letzte Woche sehr hoch eingestiegen in die Hitparade auf die Position Nummer 16 und in dieser Woche ist sie runter auf die 27 gefallen. Bass

Sido, die 25, ist er davor auf der Position 26. Unverändert, wir sind Helden von hier an blind. Die 24 steigt wieder von 27. Babe Rexha, New Religion.

Maladie und Movie Joe auf der 23. Willkommen zu Dua Lipa. Auch die ist mit dem alten Titel vertreten in der Hitparade dank TikTok. Hier ist Training Season, die 22.

Soweit Dua Lipa. Wir haben noch zwei Titel in dieser Stunde. Einmal die 21 von 11, Another und Talk to You. Und Moby Joe nochmal auf der 20 von 19, Pile. Und dann bin ich gleich wieder da mit den Top 19 der Euro Top 40. Ich bin Jost Alpe und jetzt gibt's noch Talk to You.

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1: Und damit willkommen zur zweiten Stunde der Euro Top 40. Das sind die 40 populärsten Tracks Europas. Die Songs, die in Europa am meisten verkauft, am meisten downgeloadet, am häufigsten im Radio gespielt wurden und am besten gestreamt worden sind, ermittelt von APC Charts. Es ist die Ausgabe 14 des Jahres 2026. Wir haben drei neue und zwei davon haben wir schon gespielt. Auf 40 neue Carol G, Bye Bye Now und auf 36 Ash und Stop the Wedding. Den höchsten neuen haben wir gleich. Die ersten drei der letzten Woche. Auf der 3, da stand Ugel, Jamaican Bam Bam. Auf 2, nochmal Ugel, Moving to the Sun. Und an der Spitze Shakira mit Die Die. Ob der Song da immer noch steht, erfahren wir später. Vor den Top 10 blicken wir zurück ins Jahr 2011 und wir haben jetzt die 19. Das ist der höchste neue. Adela, die steht schon mit einem Song in den Top 10. Hier ist der nächste. Sie besingt Nicole Kidman, die 19 neu in Europa.
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Stella Lefty singt über Boston. Der Song ist diese Woche auf der Position Nummer 18 von der 20. Die 17 kommt von 37, ein Riesenaufstieg für Imael Angel. Hier ist Bad

0: Eins drauf ging es für Sienna Spiral, Great Expectations auf die 14. Alex Warren ist ja schon ewig notiert im Countdown und in dieser Woche steigt er mal wieder ganz ordentlich von 21 auf 13. Hier ist Ordinary.
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Soweit Dracula von Tame Impala auf der 11. Wir kommen zu den Top 5 aus dem Jahr 2011. Auf der 5 Adele, Someone Like You. Auf 4 Pitbull, Give Me Everything. Auf 3 Red Hot Chili Peppers, The Adventures of Rain Dance Maggie. Auf der 2 stand nochmal Adele, Set Fire to the Rain. Und an der Spitze Maroon 5 und Christina Aguilera. Move

Die Eins im Jahr 2011, das war Maroon 5 zusammen mit Christina Aguilera, Moves Like Jagger. Hier sind die Top 10 von dieser Woche, auf der Position Nummer 10 gestiegen von der 13.

Das war ja der Re-Entry der Woche. Taylor Swift ist wieder drin auf der Nummer 9. Wieder dabei. The Fate of Ophelia, nachdem sie ja kürzlich rausgefallen ist, ist sie wieder drin. Ganz fett. Na gut, die 8 ist Cat's Eye und Animal.

Der gute Teddy Swims hat tatsächlich einen Hit nach dem anderen. Kommt nie auf die Eins, aber immer irgendwie ist er in den Top Ten dabei. Diese Woche auf der 6 unverändert. Mr. Know It All, davor die 7 von 9. Adela ain't in L.A. Hier sind die ersten 5. Die 5 bleibt Tame Impala nochmal mit Loser.

Weiter in die 2 UGL, Moving to the Sun. Und hier sind nochmal die Top 10 von dieser Woche. 10 von 13, DJ Goja, My Chico, Re-Entry auf 9, Taylor Swift, The Fate of Ophelia und die 8 unverändert, Cat's Eye Animal. 7 von 9, Adela mit Ain't in L.A., die 6 bleibt, Teddy Swims, Mr. Know-It-All. 5 bleibt, Tame Impala, Loser, 4 von 3, UGL und Jamaican Bam Bam, 3 von 4, Tempest City, Self-Aware und UGL nochmal auf 2, Moving to the Sun. Und sie hat es nochmal geschafft, die gute Shakira, zum 14. Mal auf 1, Die Die. Das waren die Top 40 für diese Woche. Ich bin Jost Alpe, wünsche euch eine wunderschöne Woche und hier ist Shakira die 1. Tschüss.

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1: Guten Tag, liebe Zuhörer. Auch diese Woche kommen wieder viele nationale und internationale Künstler an der Reihe. Und mein erstes Lied für heute ist einer von Emily Ford and the Checkmates on a Slow Boat to China, 1960. Emily Ford and the Checkmates war ein britische Rock'n'Roll-Band der frühen 60er Jahre. Ihre erste Single war eine zeitgemäße Version des Liedes What Do You Want to Make Those Eyes at Me For? Das Lied war 1916 erstmals von Henry Lewis gesungen worden. Die Version von Emily Ford and the Checkmates schlug sofort ein. Nach dem großen Erfolg versuchte sie weiter in der Neuaufnahme von Klassikern. Eine EP, unter anderem mit den Titeln Red Sails in the Sunset und Heavily, kam auf Platz 1 der EP-Charts. Und die zweite Single, On the Slow Boat to China, erreichte Platz 3 der Single-Charts. Drei weitere Singles konnte die Band 1960 noch in den Top 20 platzieren, mit dem Nummer 4 Hit Counting Teardrops als höchste, aber 1961 ging es langsam.

Und weiter geht's mit meinem zweiten Titel. Life's a Rock, but the Radio Rolled Me von der Gruppe Reunion. 1974. Reunion ist eine Ad-Hoc-Gruppe von Studiomusikern mit Joe Levine als Leadsänger. Die Texte sind eine schnelle Aufzählung der 50er Jahre, 60er Jahre und 70er Jahre Disc-Jockeys, Musiker, Songwriter, Plattenfirmen, Songtitel und Texte nur durch den Chor gebrochen. Er werden verschiedene musikalische Ikonen genannt. Das Autor des Liedes zitiert Baby I Need Your Loving von the Four Tops, Celebrate von Three Dog Night und I Want to Take You Higher von Sly and the Family Stone. Es erreicht Nummer 8 in den Billboard Hot 100 Charts und Nummer 33 in der britischen Hitparade. Die Song wurde später von Tracy Ullman in 1984 gecovert.

Titel Nummer 3. Tommy Steiner, die Fischer von San Juan 1983. Steiner erlernt als Kind Gitarre, Schlagzeug und diatonisches Akkordeon. Im Alter von 15 Jahren wurde Mitglied der lokalen Band Diamonds Original, mit der er Konzerte gab sowie auf Tanzmusikveranstaltungen spielte. Nach der Schule leistete er seinen Wehrdienst und ging studieren. Nebenbei bewarb er sich bei einem Gesangswettbewerb, den er gewann. Jürgen Kramer produzierte mit ihm die Single Die Fische von San Juan, die ihm sofort einen Hit bescherte. Es folgten weitere Singles wie Das Märchen von Rodos, Das ewige Feuer, Wenn ein Herz dir nichts sagt, die fast alle zu Hits wurden. Steiner war in mehreren Fernsehsendungen zu sehen und zu hören, so in die Goldene Eins und der ZDF-Hitparade. Mit dem Titel Insel im Wind nahm er 1988 an der deutschen Vorentscheidung zum Eurovision Song Contest teil.

Und jetzt ist noch ein Tommy an der Reihe. Tommy James and the Shondells, Hanky Panky 1964. Es war eine US-amerikanische Rock'n'Roll-Band, die ursprünglich 1964 aus The Shondells gegründet worden war. Ihre erste Single, Hanky Panky, im Original von The Summits, erschien 1964 und zu dem Zeitpunkt war Bandleader James erst 17 Jahre alt. Danach fiel die Band auseinander. 1966 stellte James die Shondells erneut zusammen und nahm Hanky Panky neu auf. Der Song erreichte in Amerika die Nummer 1 der Charts. Es folgte eine Reihe von Hits, darunter I Think We're Alone Now 1967, Money Money, Crimson and Glover jeweils 1968, Sweet Cherry Wine und Crystal Blue Persuasion jeweils 1969. Mehrere Titel erreichten Platz 1 der Hitparade. 1970 trennte sich James von der Band und startete eine Solo-Karriere. Oldie.

1975, Anna und Kate McGarrigle, Complainte pour Sainte-Catherine. Die beiden Damen waren ein Vogelduo aus der französischsprachigen Provinz Quebec in Kanada. Ihre Musik war amerikanische französische Volksmusik. Obwohl sie teilweise Französisch sangen, sind sie in Frankreich unbekannt. Sie haben dort noch nie aufgetreten. Ihr Album French Racket wurde aufgenommen während einer Periode, in der die Forderung nach einem autonomen Staat Quebec ein Highlight war. Dies war eine Geste der Annäherung der französischen Bevölkerung von einer hauptsächlich englischsprachigen Musikgesellschaft. In den Niederlanden und Flandern waren die Schwestern im Jahr 1975 bekannt mit diesem Song. Die Schwestern haben in den Niederlanden zwischen 1976 und 2006 fünfmal für ein Konzert besucht. Auch in Belgien gab sie mehrfach Konzerte.

Titel Nummer 6, 1983, Fraction Too Much Fraction von Tim Finn. Brian Timothy Finn, besser bekannt als Tim Finn, ist ein Sänger und Komponist aus Neuseeland. Tim Finn war als Bandmitglied auch zum Beispiel in Crowded House. Sein erster Single als Solokünstler, Fraction Too Much Fraction, von seinem ersten Album Escapade, war ein großer Hit in Australien und Neuseeland. Von diesem Album stammt auch sein Titel Through the Years.

1962, The Tillman Brothers, Warum weinst du, kleine Tamara? The Tillman Brothers ist eine niederländische Rockband, die in den 40er Jahren entstand und in verschiedenen Besetzungen aktiv war bis im 21. Jahrhundert. In 1957 zog die Familie Tillman von Surabaya in Indonesien um in die Niederlande. Die vier Brüder gingen dann auch hier auftreten, was sie auch in Indonesien schon gemacht hatten, als die vier Tillman Brothers. 1958 bekamen sie die Chance, um 6 Monate in die Hawaiian Village des Freizeitparks auf der Weltausstellung Expo 58 in Brüssel aufzutreten. Dort präsentierten sie eine wirbelnde Rock'n'Roll-Show, die noch nie zuvor in Europa gezeigt war. Dann brachten sie ihre erste Single aus. Hans-Joachim Kulenkampf und Peter Frankenfeld entdeckten die Tillman Brothers auf der Expo und holten sie Ende 1958 für einen Gastauftritt in der Fernsehshow nach Deutschland. Danach bekamen sie gut bezahlte Monatsverträge in verschiedenen Musikclubs. Anlässlich diesen Erfolg wurde ihnen in 1962 ein Plattenvertrag in Deutschland angeboten und nahmen sie auch verschiedene Titel in deutscher Sprache auf. Ihre Instrumentals, Java-Gitarre und Tahiti-Jungle verkauften sich auch sehr gut.

Meine nächste Gruppe aus 1971 mit dem Titel Hold Your Hand Up ist Argent. Argent war eine englische Rockband, die 1969 von Rod Argent gegründet wurde, nachdem sich seine vorherige Band The Zombies aufgelöst hatte. Anfang 1970 erschien ihr Debütalbum Argent. Der Song Liar wurde 1971 ein Hit für The Three Dog Night, Platz 7 der Billboard Hot 100. Der Durchbruch für Argent kam 1972 mit dem dritten Album All Together Now. Die Single-Auskopplung Hold Your Hand Up schaffte es in den USA bis auf Platz 5 der Charts. God Gave Rock and Roll to You vom nächsten Album In Deep 1973 war Anfang der 90er ein Hit für Kiss.

10 Jahre später, in 1981, hatte Timmy Euro einen Hit mit Hurt. Timmy Euro war eine US-amerikanische Soul- und Rhythm and Blues-Sängerin. Mit ihrer Familie zog Euro 1952 nach Los Angeles. Dort sang sie im italienischen Lokal ihre Eltern und in kleinen Clubs, wo sie von Talentscouts entdeckt wurde. Nachdem sie 1959 einen Plattenvertrag unterschrieben hatte, wurde 1961 ihre erste Billboard-Hitsingle Hurt auf Platz 4 verzeichnet. Sowohl hier als auch bei einem Nachfolgehit aus 1962, What's the Matter Baby Is Hurting You, der bis auf Platz 12 stieg, konnte Euro ihre starke, ziemliche Ausdruckskraft zeigen, die an Dinah Washington und andere schwarze Sängerinnen erinnerte. Aufgrund dessen hielten viele Fans in den frühen 60er Jahren Euro für eine schwarze Sängerin. In 1961 tourte sie mit Frank Sinatra als Vorprogramm bei dessen Tournee durch Australien. Zwischen 1961 und 1965 produzierte sie 11 Top 100 Singles.

Und jetzt bin ich schon wieder bei Titel Nummer 10 aus 1968, The Turtles, Eleanor. Zunächst kauften die Turtles ausschließlich Songs bekannter Komponisten, zum Beispiel von Bob Dylan. Mit dem Dylan-Cover It Ain't Me Babe kamen sie 1965 erstmals in die Top 10. Aus dem gleichnamigen Album waren zwei weitere Dylan-Cover enthalten. Es folgten die Hits Let Me Be, You Baby und schließlich Happy Together, ihr größter Erfolg. Außerdem wurden die Alben You Baby 1966 und Happy Together 1967 veröffentlicht. Die Lieder auf dem 68er Album The Turtles Present the Battle of the Bands, in Deutschland als Eleanor veröffentlicht, klangen so unterschiedlich, als sei sie von verschiedenen Bands aufgenommen worden. Als weitere Singles erschienen Eleanor und You Showed Me. In 1970 erschien das letzte Album der Turtles, die sich bald darauf trennten. Die größten Hits und mehr aus den 1960er, 1970er und 1980er Jahre hören Sie hier.

Mein nächster Gast ist Anne Murray und den Titel Put Your Hand in the Hand 1970. Anne Murray ist eine kanadische Country-Sängerin. Murray wuchs als einziges Mädchen unter 5 Brüdern auf. Sie begann als Sängerin in der Fernsehserie Sing Along Jubilee. Zu dieser Zeit arbeitete sie noch hauptberuflich als Sportlehrerin. 1968 nahm sie bei einem kleinen unabhängigen Label ihr erstes Album What About Me auf. Die Plattenfirma Capitol Records wurde auf sie aufmerksam und bot ihr 1969 einen Vertrag an. Bereits ihr erster Single Snowbird wurde zu einem internationalen Hit. Sie erreichte hohe Platzierungen sowohl in der Pop- als auch in der Country-Hitparaden. Es dauerte einige Jahre, bis sie sich 1972 mit Danny's Song erneut in den Top 10 platzieren konnte. 1974 hat sie mit He Thinks I Still Care ihren ersten Nummer 1 Hit in den Country-Charts. Mit You Needed Me hatte Murray 1978 erneut einen Nummer 1 Hit, dieses Mal in den Pop-Charts. Anne Murray nahm 1970 Put Your Hand in the Hand auf für ihr drittes Album und war bei der Country Music Association Award 1970 Song of the Year.

Und mein nächster Titel ist Papa Chico von Tony Esposito aus 1985. Tony Esposito ist ein italienischer Musiker aus Neapel. Bekannt ist sein Hit Calimba da Luna, der von Boney M. gecovert wurde, sowie Papa Chico aus dem Jahre 1985. Papa Chico erreichte im November 1986 den ersten Platz der österreichischen Charts.

Goed, nog een schöne titel aus den 60er Jahren, 1966, Cher. Bang Bang, My Baby Shot Me Down. Cher wurde bekannt in 1965 als Hälfte des Folk-Rock-Mann-Frau-Duo Sonny und Cher. Auch in dieser Periode machte sie schon Solo-Singles. Seit 1975, nach ihrer Trennung mit Sonny, etablierte sie sich als Solo-Künstler mit erfolgreichen Singles wie Gypsy, Tramp the Thieves und Dark Lady.

Und jetzt ist wieder Zeit für eine schöne Ballade. If You Leave Me Now von Chicago aus 1976. If You Leave Me Now ist ein Lied der Band Chicago, das 1976 auf dem Album Chicago 10 erschien. Nach seiner weltweiten Veröffentlichung in August 1976 erklomm das Lied in Oktober für 2 Wochen Platz 1 der amerikanischen Billboard Hot 100 Charts. Damit war es der erste Nummer 1 Hit für Chicago überhaupt. In Großbritannien konnte sich der Titel für 3 Wochen an der Spitze der Charts halten. Das Lied wurde von vielen Radiostationen gespielt. In New York sogar von 4 Sendern gleichzeitig. If You Leave Me Now gewann bei den Grammy Awards 1977 in den Kategorien Beste Darbietung eines Duos oder einer Gruppe und Bestes Arrangement mit Gesangsdarbietung.

Ja, leider ist es schon wieder Zeit für meinen letzten Titel. Farewell, Aloha, Goodbye. Ein Instrumental von der Kilima Hawaiians. Die Kilima Hawaiians war eine Schlagerband aus den Niederlanden, die in Deutschland 1953 mit dem Lied Es hängt ein Pferdehalter an der Wand eine Nummer 1 Hit hatte, die sich über 1 Million Mal verkaufte. Das brachte ihnen in 1954 eine goldene Schallplatte ein. Die Band zählte auch in den Niederlanden zu den beliebtesten Gesangsgruppen.

0: So, meine liebe Zuhörer, hoffentlich hat es Ihnen wieder ein bisschen Spaß gemacht und hören Sie mir nächste Woche auch wieder zu. Ein bisschen Zeit bleibt noch übrig für einen Instrumentaltitel von The Ventures. Und dann ist wirklich Schluss. Sie wissen, mehr Informationen über meine Sendung finden Sie auf meiner Facebook-Seite Sebes Welt. Bis zum nächsten Mal. Tschüss, auf Wiedersehen wie immer natürlich auf Holländisch.
1: Tot sie.

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1: Hallo und herzlich willkommen zur 166. Ausgabe von Ted's Tanztee. In dieser Sendung hören wir die oberen Plätze der Hitparade vom Dezember 1961 und wir beginnen mit Platz 20. Von der 19 gefallen waren die Continentals mit ihrem Hit San Antonio Rose.

Auf Platz 19 unserer Hitparade lag die Schwedin Siw Malmkvist mit dem 11. ihrer 38 Hits »Schade, schade, schade«. Auf Platz 18 von der 35 gestiegen lagen die Blue Diamonds aus Holland. Sie besingen »Die blaue See«.

Auf Platz 17 unserer Hitparade hörten wir die James Brothers. Das war ein Duo bestehend aus Peter Kraus und Jörg Maria Berg. Sie sangen beim Candlelight und es war der 13. ihrer 16 Hits. Auf Platz 16 haben wir einen Neueinsteiger, der Grieche Jimmy Markoulis mit seinem 14. Hit. Sweetheart Guitar, ich habe nur dich und meine Sweetheart Guitar.

Auf Platz 15 unserer Hitparade hörten wir nochmal ein Duo. Diesmal waren es Gerd Böttcher und Detlef Engel. Und gemeinsam besangen sie O Billy Billy Black. Auf Platz 14 hören wir sogar ein Trio. Sie nannten sich die drei Musketiere. Und wir hören ihren einzigen Hit in Honolulu.

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1: Wir hören die Hitparade vom Dezember 1961. Inzwischen sind wir auf Platz 13 angekommen und dort ist gestiegen von der 47 Chris Howland. Er sang die Hämmerchen-Polka in Klammern das Sparschwein. Es war der 11. seiner 22 Hits. Auf Platz 12 gefallen von der 6 lag Ray Peterson mit Corinna Corinna. Die 6 war die höchste Position dieses Titels und es war sein dritter, größter und letzter Hit.

Auf Platz 11 unserer Hitparade lag Bill Ramsey mit Zuckerpuppe aus der Bauchtanztruppe. Es war sein 16. Hit. Er war gefallen von der 7 und die 5 war die höchste Position dieses Titels. Auf Platz 10 lag Ricky Nelson mit Hello Mary Lou. Er war gefallen von der 9. Es war sein 3. Hit und die höchste Position für ihn war die 2.

Auf Platz 9 unserer Hitparade hörten wir Caterina Valente. Mit ihrem Titel aus den deutschen Schlagerfestspielen 1961 kommt ein Schiff nach Amsterdam. Die 9 war auch die höchste Position. Auf Platz 8 lag gefallen von der 5 Freddie Quinn mit La Paloma, sein 33. Hit.

Gestiegen von Platz 30 auf Platz 7 war Peter Kraus mit seinem 64. Hit Schwarze Rose, Rosemarie. Die Höchstposition war die 5. Auf der 6 hören wir eine künftige Nummer 1. Gestiegen von der 32 war der Amerikaner Bob Moore mit seinem Orchester und dem Titel Mexiko.

0: Wir hören die Hitparade vom Dezember 1961 und inzwischen sind wir auf Platz 5 angekommen. Dort hörten wir die Highwaymen mit ihrem größten Hit Michael Hallelujah. Er war gefallen von der 4 und die 4 war auch die höchste Position. Auf der 4 hören wir den Amerikaner Gus Backus mit dem einzigen seiner Hits, der die Nummer 1 der deutschen Charts erreichen konnte, Der Mann im Mond.
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Auf Platz 3 unserer Hitparade hörten wir die Macho Combos mit ihrem einzigen Hit in den deutschen Charts, Pepito. Die Höchstposition dieses Titels war die 2. Auf Platz 2 hören wir Gerhard Wendland mit dem 51. seiner 81 Hits, die 5. und letzte Nummer 1 seiner Karriere, Tanze mit mir in den Morgen.

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Auf Platz 1 unserer Hitparade vom Dezember 1961 lag Nana Mouskouri mit ihrem ersten Nummer 1-Hit überhaupt, Weiße Rosen aus Athen. Das war die 166. Ausgabe von Teds Tanztee. Ich hoffe, Sie schalten auch beim nächsten Mal wieder ein. Und bis dahin sage ich Tschüss.

Einen wunderschönen Dienstagnachmittag, 14.02 Uhr, hier ist Kaffeezeit. Am Mikrofon wie immer euer

Michael. Ich begrüße alle angeschlossenen Radiostationen und natürlich auch die Hörer dazu. Heute wieder mit dabei Bruce Willis und sein lieben Kollegen Hans Jürgen. Wie immer um 15 Uhr das Europawetter für heute, den 6.10. Und gut gemischte Musik.

Der neue Bundestrainer Jürgen Klopp, der hat alle Hände voll zu tun, dass er eine vernünftige deutsche Mannschaft wieder zusammenstellen kann. Und so wie es aussieht, denke ich mir, dass er auf dem guten Wege dahin ist. Wir wünschen natürlich nur das Beste. Jawohl, es geht los mit Ella endlich und mit Cinderella.

Ella endlich mit Cinderella. Wie sieht es aus in den Top 30 Schlagercharts in dieser Woche? Auf der 3 gekommen, von den 7 auf der 3. Helene Fischer mit an meiner Seite, 4 Wochen dabei. Auf Platz 2 in der Vorwoche auf der 3. Ein Kuss in Paris mit Maite Kelly, 23 Wochen dabei. Und Platz Nummer 1 unangefochten, die Schlagerqueen Andrea Berg mit Das kann uns keiner nehmen. In der Vorwoche auch auf der 1 gewesen und 8 Wochen ist sie mit diesem Song dabei. Wir hören aber nicht den Siegertitel in dieser Woche. Nein, wir hören jetzt Andreas Martin mit Dich zu lieben.

Nick P., du und ich. Ja, am Wochenende war ja Tag der Deutschen Einheit, genauer gesagt am 3. Oktober. Wie habt ihr ihn verbracht? Wie habt ihr gefeiert? Bei mir war es so, dass ich nur Musik gemacht habe, eigentlich das ganze Wochenende. Ja, volles Programm gewesen und es war richtig, richtig sehr schön. Wir hatten ja in Hameln die DJ-Night gehabt. DJ-Nacht 2026 war ein voller Erfolg. Und dann war am Sonntag Erntedankfest in unserem Nachbarort, war auch bombastisch. Wetter spielte mit, also mehr kann man nicht erwarten. Weiter geht's hier mit Santa Esmeralda. Don't Let Me Be Misunderstood, Musik aus den 70er Jahren.

0: Roger Whittaker hier in der Kaffeezeit am heutigen Dienstag. Es wird Zeit, wir müssen jetzt mal ganz schnell rüber ins Büro von Hans-Jürgen und Bruce Willis. Diesmal geht das Thema Diebstahl. Ich weiß nicht, wer da was geklaut hat, aber wir hören einfach mal rein. Hier ist Bruce Willis.
1: Mein Name ist Bruce Willis und ich habe den härtesten Job der Welt, nämlich Ehren.
2: Morgen, Bruce.
1: Ja, Mann. Gottverdammter Morgen, Hans-Jürgen. Das war knapp.
2: Bruce, ich wäre gerade fast von Brieföffnern durchlöchert worden. Bist du wahnsinnig?
1: Nein, aber wachsam. Ach, eigentlich beides. Hast du nicht gehört? Hier in diesem Büro ist ein Dieb unterwegs.
2: Echt? Was ist denn gestohlen worden?
1: Mein Portemonnaie. Und um diese Schweinebacke dingfest zu machen, habe ich ein paar Fallen aufgestellt.
2: Bruce, du hättest lieber mal Frau Blumenröder fragen sollen, ob sie jemand Verdächtiges gesehen hat.
1: Habe ich ja. Aber bevor sie antworten konnte, wurde sie von meinem Fangnetz in die Luft gerissen. Und jetzt spricht sie gar nicht mehr mit mir.
2: Verständlich. Bist du denn sicher, dass jemand hier drin war?
1: Natürlich, Mann. Gestern Nacht habe ich mich ins Gebäude geschlichen und gerufen, hey, ist hier jemand? Und wer hat geantwortet? Keiner. Das ist doch höchst verdächtig. Oder hättest du geantwortet? Als Einbrecher?
2: Ha! Bruce, wo hast du denn dein Portemonnaie zuletzt gehabt?
1: Ich habe es immer in meiner linken Hosentasche. Aber da ist es nicht mehr.
2: Bruce, du hast deine Hose falsch rum an. Der Reißverschluss muss nach vorne. Guck mal in deiner rechten Tasche nach.
1: Tatsache, mein Portemonnaie. Der Schisser hat es heimlich zurückgetan. Nicht zu fassen.

0: Tina Reinfurth, Musik aus den 70ern, wunderbar. Wir machen weiter mit Stand By Me in dieser Kaffeezeit von The Cows um 14.26 Uhr.
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2: Oh boy.
1: Yes!
2: It is not that funny.
1: That's not that funny.

In der letzten Woche hatte ich ihn als Mr. Big Brave oder Brave, wie das sich nennt, gehabt im Player und in dieser Woche als Original Sascha mit I Still Rating. Hier ist unser Sascha in der Kaffeezeit.

Langsam aber sicher ist der Sommer vorbei. Der Sommer war in diesem Jahr, sag ich mal, ja, gut durchwachsen und war schön warm. Also ich muss sagen, besser als im letzten Jahr. Im letzten Jahr war, glaube ich, so ein bisschen mehr verregnet. Aber dieses Jahr war es in Ordnung, fand ich, mit dem Sommer. Und man merkt das, dass wir so mehr zu Weihnachten hingehen, zum Herbst, zum Winter. Die Tage werden kürzer und kühler. Und was auch immer ein bisschen blöd ist für uns Autofahrer, die Abendsonne, ne? wenn die Sonne so schön in die Windschutzscheibe reinknallt und man fährt teilweise blind Auto. Das ist auch nicht so schön. Naja, was soll's. Und demnächst müssen wir, glaube ich, auch wieder die Uhren umstellen. Genau, Ende des Monats. Und dann im November geht's dann auch schon los. Sogar Mitte November fangen die Weihnachtsmärkte an. Am besten ist vielleicht jetzt schon mal mit anfangen mit den Weihnachtsmärkten. Dann sind wir dann Weihnachten alle mit den Märkten durch. Nee, wir machen wirklich, die fangen an, glaube ich, so 23. 24. November geht das dann los mit Glühwein, Bratwurst und Co. Weiter geht's hier in der Kaffeezeit mit Neil Diamond, Beautiful Noise.

0: Ein Feuerlöscher bekommt im Idealfall kaum Aufmerksamkeit im Alltag. Trotzdem soll der Tag des Brandschutzes am 9. Oktober daran erinnern, wie wichtig gute Vorsorge im Ernstfall ist. Danisa Grosser hat die Infos.
1: Damit ein Feuerlöscher im Ernstfall seinen Zweck erfüllt, ist es wichtig, zunächst den eigenen Bestand zu prüfen. Wo hängen die Geräte? Sind sie einsatzfähig? Und ist ihre Bedienung bekannt? Zudem ist jetzt auch ein Blick auf das Löschmittel wichtig, erklärt Markus Domrath vom Brandschutzexperten Minimax Mobile Services.
2: Weil in den meisten Schaumlöschern früher PFAS eingesetzt wurde, das hat sich mittlerweile als hochproblematisch herausgestellt. Das Zeug ist hochpersistent und teilweise auch krebserregend. Deswegen ist das verboten worden. Damit ist auch so ziemlich jeder alte Schaumfeuerlöscher betroffen.
1: Sowohl für Betriebe als auch für Privatpersonen bedeutet das, dass die vorhandenen Geräte nach und nach ausgetauscht werden müssen.
2: Ab dem 23. Oktober darf kein Feuerlöscher mit PFAS und auch nicht mehr mit Ersatzlöschmitteln versorgt werden, die in der Vergangenheit produziert wurden. Damit ist zumindest dafür gesorgt, dass nicht noch mehr davon aufgehangen werden. Bis Ende 2030 muss es erledigt sein. Dann darf man die Feuerlöscher auch nicht mehr benutzen.
1: Bei der nächsten Wartung lässt sich der Austausch direkt mit dem zuständigen Brandschutzdienstleister organisieren. Lieber früher als später.
2: Man hat auch ein Problem, wenn man es einsetzt, dass der Löschschaden, der entsteht, sehr teuer zu beseitigen ist. Die Haftpflichtversicherungen haben PFAS oftmals schon ausgeschlossen, sodass man, wenn das Zeug in Gewässer, in Böden oder in die Kanalisation gelangt, mit der Reinigung alleine dasteht, das kann wirklich teuer werden. Und auch die Entsorgung alter Löscher, die wird nicht einfacher. Wir sollten also jetzt schon handeln.

Gleich um 15 Uhr das Europawetter und ich habe da mal so ein bisschen drauf geschielt am heutigen Dienstag, den 6.10.2026. Ja, der Hochsommer ist vorbei, der ist wirklich vorbei. Es ist deutlich kühler geworden bei uns in Europa. Manche Städte haben noch Sommertemperaturen, aber im Großen und Ganzen gehen die Temperaturen runter. Bevor wir gleich rüberschalten ins Wetterstudio, kommt noch einmal Olivia Newton-John mit ELO und Xanadu im Original.

0: In letzter Zeit wird wieder sehr viel von Chris Andrews gesprochen und wir haben ihn hier mit seiner allerneuesten Platte, Pretty Belinda.
1: So, Chris Andrews, Pretty Belinda.

Simon. So, ihr Lieben, kleine Info, ja, für alle, die Tine Radio Nordsee die Homepage suchen, um in den Chat zu kommen. So, demnächst findet, ja, wird die HP mal für einen Tag nicht erreichbar sein. Und daher bitte einmal entweder den Chat vorher sicherheitshalber abspeichern oder in unseren TS kommen, dann schicken.

wir euch den Link für den Chat, weil der wird noch erreichbar sein. Und deswegen machen wir das. Ja, also unsere Homepage wird mal für einen Tag nicht erreichbar sein. Aber keine Angst, die ist schnellstmöglichst wieder erreichbar.

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So, ihr Lieben, das ist die WBL und Stickfigure mit Angels Above Me, Farbwende, Swing Rave und Frank Expression Move to the Beat.

So, ihr Lieben, nochmal zur Info, wenn ihr jetzt nicht mehr auf die Radio Tene Radio Nordsee Homepage kommt, ja, die ist gerade ja von einem Server zum nächsten am Wandern, ja, kommt bitte zu uns in den TS, wir schicken euch den Chat, weil der bleibt, ja, sollte der nicht erreichen, könnt ihr mit uns wenigstens im TS quatschen, ja, ihr Lieben, wir machen das schon, ja. Die Homepage wird mal für den Tag nicht erreichbar sein. Ja, so, wir machen weiter hier mit Bully in the Alley. Ja, ich grüße nochmal die Radio Sunlight. Da wackeln die Boxen und hier.

So, noch eine kleine Info. Im Moment ist unsere AP, unser Chat, alles nicht erreichbar. Weil sie zieht um. Ja, wir ziehen um. Also, entweder bei uns in TS, ja. Und dann kann man da schnacken oder einfach Musik hören.

So weiter geht's mit Rod Stewart having... Ach nee. Weiter machen wir mit Russ Conway, Lesson One und Santiano. Nein. Mit Fersengold, Kabauterfrau.

So, jetzt werden wir etwas rockig mit AC/DC und danach You Shook, nee, der Song heißt You Shook Me All Night Long und danach Kissin' Dynamite mit

So, wir machen den Endspurt. Ja, noch 5 Liedchen, dann ist er für euch da. Ist er für euch da, die liebe Sternchen bei Tine Radio Nordsee und Radio Sunlight. Ja, und ich verabschiede mich dann schon mal so langsam, aber sicher bei Radio Wackelt die Boxen bei Sunlight und natürlich bei Tine Radio Nordsee. Ja, für alle Tine Radio Nordsee-Hörer und HP-Besucher. Im Moment ist unsere HP am Umzug. Ja, daher Teile nicht erreichbar.

solltet ihr in unseren Chat nicht kommen, ne, ihr Lieben, dann geht mal bei www.radio-sunlight.de und klickt dort auf den Chat und dann seid da, können wir trotzdem chatten, denn ja, wir sind im Moment alle gerade da vertreten, solange unser Team mit Chat umzieht.

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Ja, die ein oder anderen wundern sich jetzt. Ich bin neu bei Radio Sunlight. Aber erstmal begrüße ich alle Hörer, die jetzt eingeschaltet haben bei Tine Radio Nordsee und bei Radio Sunlight. Ich bin die Neue am Beißerleid. Ich komme jetzt öfters. So, erstmal geht ein liebes Hallöchen an den DJ Dream, an den DJ Otavista, an Mr. Energy, an Schnuggi Maus und an alle Hörer im weiten WWW und Magi. Ja, ihr hört jetzt noch mein Intro Lucy Lectra, weil ich ein Mädchen bin.

0: 30, Queen Pen and Black Street.
1: Ja, das war für euch Black Street Feat Dr. Dre mit No Giddiggity. Wir machen weiter die Fantastischen Vier und Dieter

Ich begrüße mal bei den Radio Nordsee und bei Radio Sunlight alle neu eingeschalteten Hörer. Wir machen weiter mit Robbie Williams mit Angels.

Okay, wir überspringen das Lied mal. Wir machen weiter mit Snow und Informer.

bei Teen Radio Nordsee und bei Radio Salat begrüße ich recht herzlich alle neu eingeschalteten Hörer. Wir machen weiter mit Wyfield und Saturday Night.

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Ja, meine Süßen, ich begrüße recht herzlich erstmal alle neu eingeschalteten Hörer bei Teen Radio Nordsee und bei Radio Sunlight. Live von ihr, euer Sternchen, noch eine gute Stunde. Wir machen aber erstmal weiter mit Aiken und Lonely.

Ja, im hauseigenen Fun-Chat von Radio Sunlight darf ich begrüßen die Marion, meine Ablöse bei Sunlight ab 20 Uhr. Ja, bei Tine Radio Nordsee geht's weiter mit Tommy, dann um 20 Uhr. Aber erstmal geht's bei mir weiter mit Anastasia, Sick and Twerted.

Ja, wir begrüßen mal recht herzlich alle neu eingeschalteten Hörer bei Teen Radio Nordsee und bei Radio Sunlight. Ja, Sternchen ist jetzt noch bis um 20 Uhr da. Bei Radio Sunlight kommt Marion und bei Teen Radio Nordsee kommt Tommy. Und wir machen weiter mit Mario und Let Me Love You.

Ja, mein Lieben, das war für euch Tattoo. All you think you're fat. 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Und das Ganze natürlich bei Tina Radio Nordsee und bei Radio Sunlight.

0: ich muss mich leider von euch verabschieden. Es klopft an mein Fläschchen. Auf der einen Seite bei Teen Radio Nordsee, der Tommy. Und bei Radio Sunlight, die Marion. Ich wünsche euch beiden schon mal eine störenfreie Sendung. Ich verabschiede mich von beiden www, von allen HG-Lauschern bei Teen Radio Nordsee und bei Radio Sunlight.
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0: Ja, im hauseigenen Funchat von Radio Sunlight verabschiede ich mich von DJ Otwister, von der Marion, die gleich von mir alles rübergeschmissen kriegt, und von Mr. Energy und von Schmucki Maus.
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0: Ja, bei Teen Radio Nordsee nicht wundern, warum der Chat und die HP noch nicht funktionieren. Wir sind im Umzug. Wir ziehen um.
2: Das schäbt mich ein Dreck und tschüss, du bist weg. Und tschüss.
0: Ja, wann ich wieder sende, nehmt ihr bitte den Sendeplan Plan bei beiden Radios. Ich sage bye bye, winke winke von Teen Radio Nordsee und von Radio Sunlight.

für euch, Sandys Christen, mit dem Lied Deine Flügel fangen Feuer.

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auch wieder eine schöne Band. Die Flippers fangen das Tagebuch.

0: Kommt Wolfgang Ziedler, alles und jetzt.
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Lied schon, mein letztes Lied für heute von Diana Sorbello. Dich zu finden dauerte Minuten.

das ist mein Abschiedslied für heute. Und wir hören uns in 14 Tagen wieder. Und ich hoffe, euch hat meine Sendung gefallen.

So, meine Lieben, einen wunderschönen Dienstagabend. Laufen ja mit euer TomTom. Ja, mein Lieben, das Ganze in 5 Radios und einen Stream für euch. Live von hier mit euer TomTom. Einen wunderschönen Dienstagabend.

Tage begrüße ich, ja, da begrüße ich meine Mama, die Silvia. Hallo, servus miteinander. Und im Haus einer Chat von Radio Sonder begrüße ich unter DJ Stream, ja, unter DJ Do Vista. Ich begrüße unseren Mr. Energy, sowie auch mein liebe Sunshine, mein liebe Chrissy.

einen wunderschönen guten Abend hier bei Radio Alter Kessel. Da begrüße ich unsere kleine Hexe, unser Mr. Energy, mein liebe Sunshine, meine liebe Chrissy. Ich begrüße unser Marion und auch meine Wenigkeit.

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1: Einen wunderschönen guten Abend bei Radio Dadesheim. Da begrüße ich unser Bumis Hexe. Klasse Sendung, klasse Übergabe. Schönen Feierabend. Ich begrüße unser Jürgen, unser Matthias, unser Steven und auch meine Wenigkeit.
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1: Ja, und starten mit Roland Kaiser. Gut, dass ihr da seid.
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So, meine Lieben, und wir starten mit den Zillertaler Schützenjäger. Die Berge, die sind mein Zuhause. So, ich begrüße auch erst einmal in Glucklee von Radio Sonnleitbar. Ja, da begrüße unser Lady Züri LU. Mit dabei Züri LU und auch unser Lady Butler. Und ich begrüße auch meine liebe Sunshine, meine liebe Chrissy, unser Mr. Energy und auch meine Wenigkeit.

Jetzt, meine Lieben, das war Olaf Henning für euch. Das Spiel ist aus und das Ganze in Maxi-Version. Ja, bei mir geht's weiter mit Chris Roberts Amarillo.

So, meine Lieben, das war jetzt Chris Roberts Amarillo. Weiter geht's mit die drei Golanias, die alte Dampfeisenbahn.

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Das war jetzt für euch ja die drei Golandias. Ja, wir sind eine Runde Zug gefahren. Die alte Dampfeisenbahn.

Ja, mein Lieben, mir mache ich erst einmal weiter mit Andy Borg, die berühmten drei Worte und danach Andreas Martin. Ich fange dir den Mond.

Ja, und einen wunderschönen guten Abend ins HG. Da begrüße ich unser Sven. Schön, dass du mir auch wieder zuhörst. Einen wunderschönen Dienstagabend zu dir. Ja, auf dem Mic ist für euch euer TomTom. Das Ganze in 5 Radios und einen Stream. Das Ganze von 22 bis 0 Uhr.

So, meine Lieben, das war jetzt geil. Sturzflug, Bodo zu Zeitprodukt. Weiter geht's mit Dishitskan, Moskau. So, meine Lieben, euer TomTom ist noch bis 0 Uhr für euch noch auf dem Stream. Das Ganze in 5 Radios und einen Stream für euch.

dem hauseigenen Chat von Radio Alte Kessel verabschiede ich mich von der kleinen Hexe. Gute Nacht, schlaf gut, träum was Schönes und schön, dass du zu meiner Sendung hier mit dabei warst. So, das war jetzt für euch Digits Khan mit Moskau. Es geht weiter mit Andrea Berg. Das ist nicht fair.

So, meine Lieben, das war Andrea Berg, das ist nicht fair. Weiter geht's mit den jungen Zillertaler, die Berg haben ein Gipfel. So, meine Lieben, wir schauen für euch ganz schön langsam mal auch im Sendeplan, wie das für euch so morgen weitergeht.

So, mein Lieber, bei Radio Sonnleit. Ja, wie immer von 3 bis 9 Uhr der Morgen mit Gernot hier bei Radio Sonnleit. Ja, bei Radio Sonnleit von 14 bis 16 Uhr gemischt ist mit Alex. Dann weiter bei Radio Sonnleit und zwar von 16 bis 18 Uhr in Doppelstream mit Schnucki Maus. Dann weiter bei Radio Sonnleit von 18 bis 20 mit unser Mr. Energy. Ja, und weiter bei Radio Sonnleit mit unser freche Zicke von 20 bis 0 Uhr gemischtes Musik aus der Hexenküche. Zum Dirndl,

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1: So, mein lieber Radio Alter Kessel. Ja, auch hier von 3 bis 9 Uhr der Morgen mit Gernot. Dann, meine Lieben, von 9 bis 11 Uhr mit Ted und Felix. Von 12 bis 13 Uhr mit Alexander Tascher. Dann, meine Lieben, von 13 bis 15 Uhr mit Jost Alpe. Dann, meine Lieben, von 15 bis 16 Uhr mit Carste Weidenfeld. Dann geht's weiter von 20 bis 23, 59 mit Kleine Hexe, Musik aus der Hexenküche. Von 18 bis 20 Uhr bei Radio Dadesheim mit Dimi. Thema der Sendung Allerei Bundes. Onkel Fried hat uns was Wichtiges zu erzählen. 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

Jetzt, meine Lieben, das war Frank Zander. Ja, wenn wir alle England wären. Jetzt wünsche ich euch weiterhin noch viel Spaß jetzt mit den Schlagerpiloten. Braun gebrannte Haut.

So, meine Lieben, das war jetzt für euch gelaufen war. Deutscher Schlager 17 in Party Mix. Ja, mein nächstes Lied geht weiter mit die Flippers. Die rote Sonne von Barbados.

So, meine Lieben, die letzten 30 Minuten noch live von er noch mit euer TomTom, das Ganze in 5 Radios und einen Stream für euch.

du, meine Lieben, das war jetzt die Flippers, die rote Sonne von Barbados. Weiter geht's mit der Edelseher Mega Party Medley.

Ja, im Clubleben von Radio Sunlight Bar. Da begrüße ich auch der DJ Kai. Boy, schön, dass du hier bist. Jetzt zu meiner Sendung mit euer Tom Tom. Also ist eine Sendestudio aus Nürnberg in der Oberpfalz aus Bayern. Das Ganze in 5 Radios und einen Stream.

Lieben, das war jetzt Brennholz, Boris Medley. Weiter geht's für euch mit Zipur, die Zittaler Musikanten. Hermit, meine Hennen, der Gokola. So, mein Lieben, und danach habe ich für euch noch drei Lieder in meiner Playliste und dann schon mein Outro.

0: So, meine Lieben, jetzt tanzen erstmal alle Hennen hier im Haus ein mit Jeff von Radio Sunlight. Auf geht's!
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0: Mit die Zipur, die Zillertaler Musikanten, ne?
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wird, mein Lieben, das war Zippur, die Zillertaler Musikanten mit Hermit, meine Hennen, der Gokola. Es geht weiter mit Michael Morgan. Zuerst kam die Sonne. Oh, yeah.

So, mein Lieben, das war Melissa Naschwenk, ich stehe auf Bergbau und Burm. Mein vorletztes Lied von meinem Outro läuft jetzt Miki Krause und Lorenz Buffe mit Baller, Baller. Im HG sag ich Danke an meine Mama, die Silvia.

ich sage danke im hauseigenen Chat an unser DJ-Stream, an unser Mr. Energy, an meine liebe Sunshine, an meine liebe Chrissy, sowie auch an meine Windigkeit. Crocchetto, Fricatello, Limoncello. Im hauseigenen Chat von Radio Alte Kessel sage ich danke an unser Mr. Energy, an meine liebe Sunshine, an meine liebe Chrissy, sowie auch an meine Wenigkeit. So, das war jetzt Micky Krause und Lorenz Buffe mit Baller Baller. Jetzt kommt mein Outro, die Oberpfälzer Spitzbum. Ein Danke für die schöne Zeit.

0: im HG von Teen Radio Nordsee sage ich auch Danke, die auch mich zugehört haben. Und wünsche auch im Teen Radio Nordsee, wünsche euch auch eine gute Nacht, schlaft's gut und dran was Schönes. So, jetzt auch im hauseigenen Chat von Da wackelt die Boxen verabschiede ich mich auch von meiner Wenigkeit.
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0: So, meine Lieben, wie immer, ja, meine Sendezeit ist jetzt zu Ende. Das war 2 Stunden mit euer TomTom aus dem Sendestudio aus Neumarkt in der Oberpfalz. So, meine Lieben, ihr hört mich wieder, und zwar am Donnerstag von 22 bis 0 Uhr, das Ganze wieder in Doppelstream mit euer TomTom, das Ganze in 5 Radios und einen Stream für euch wieder.
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0: Und ich sage auch Danke im HG bei uns der Sven. Schön, dass du mir zugehört hast. Schlaf gut und träum was Schönes.
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ganz schnell noch in Club Clay verabschiede ich mich noch. Von der Lady Zürich LU. Von der Zürich LU. Von auch unserer Lady Butler. Von meinem lieben Sunshine. Von meinem lieben Chrissy. Auch von unserem Mr. Energy. So nimmt ihr von unserem DJ Kai Boy. Von unserem DJ Ari Wolf. Mann, irgendwann. Und auch an meine Wenigkeit.

Ja, und hier ist er jetzt für euch, euer Mr. Energy. Jetzt wird immer ein Intro und danach habe ich dann für euch vier Tiroler Buben und verliebt in die Heimat.

Und dann sage ich mal danke für die ganzen SFS-Wünsche. Im Haus eingefangen steht bei Radio Sunlight begrüße ich mein Schatz Sunshine. Und natürlich den DJ Dream.

0: Weiter geht's hier mit Alpentrio Tirol und tausendmal so schön. Und damit begrüße ich alle neuen Zuhörer im Radio Sunlight und im Radio Alter Kessel.
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0: Ach so, ich habe die ganze vergessen. Ich muss ja noch die Leute begrüßen im Club Kue. Und bei dem Club Kue begrüße ich die

Ja, und weiter geht's hier mit Belzi und Florian und ich hab die gern. Und wenn ihr noch irgendwie Boxen oder was braucht, Syri oder Lady, dann sagt Bescheid, dann schicke ich euch die Boxen noch rein. Ich hab noch Boxen da. Bye.

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1: Weiter geht's hier mit Bergfeuer und Stürmer auf dem Dach der Welt.

Ja, dann begrüße ich doch auch mal hier unsere Kathi Katjes. Hallo Kathi, warst du wieder einkaufen? Hast du mir die Überraschungseier nicht mal mitgebracht?

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Ja, und weiter geht's hier mit Silvio Samoni und dem Kärntner Chor-Ensemble und... Rose vom Wörthersee. Halbe.

So, jetzt habe ich mal ein letztes Lied für und mein Lied ist jetzt hier. Die Ursprungsbuben und Don Camillo und Pepone. Und damit verabschiede ich mich. Im Haus eingefahren steht bei Radio Schalle von meinem Schatz aus Sunshine. Im alten Kessel verabschiede ich mich von der Sunshine von meinem Schatz. Und natürlich im Club QE verabschiede ich mich von DJ, von dem DJ Airwolf, von meinem Schatz aus Sunshine, von Lady Cyriloy, von Cyriloy und von Lady Butler. Und natürlich im HG verabschiede ich mich von der Silvia.